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1: Neblig ist es am Morgen, danach wird das richtig freundlich mit viel Sonne und ein paar Wolken. Meistens bleibt es trocken. Nur im Norden kann sich vereinzelt mal ein Schauer dazwischen mogeln. Die Höchstwerte liegen bei 19 bis 23 Grad. Morgen geht's meist sonnig und trocken weiter bei maximal 26 Grad. Nichts los auf den Straßen, ihr habt aktuell freie Fahrt.

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3: Ich bin Sönke Röhling. Nach dem schweren Waldbrand in der Eifel hat Kanzler Merz den Einsatzkräften gedankt. Er wurde allerdings kritisiert, dass er seinen Urlaub für den Brand nicht unterbrochen hatte. Auch vor Ort gab es jetzt Pfiffe. Davon lasse er sich aber nicht beeindrucken, sagte Merz. Er spreche mit denen, die helfen. Die Bahngewerkschaft EVG droht mit einem bundesweiten Sicherheitsstreik in allen Regionalbahnen. Der Grund? Die Bundesregierung hatte nach einem tödlichen Angriff auf einen Zugbegleiter im Februar umgehend schärfere Gesetze versprochen. Passiert ist bislang aber nichts. Während Russland weiter brutale Angriffe auf die Ukraine fliegt, ist Außenminister Wadephul nach Kiew gereist. Dort hat er weitere Millionenhilfen zugesagt. Unter anderem, damit die Ukraine Wohnungen instand setzen und vor dem Winter ihre Energieversorgung sichern kann. In Rosenheim in Bayern sind drei Jugendliche beim Basteln mit Böllern teils schwer verletzt worden. Sie hatten Chemikalien zusammengekippt, dabei kam es zu einer heftigen Verpuffung. Zwei Jugendliche erlitten Verbrennungen, einer kam in eine Spezialklinik, ein dritter Jugendlicher wurde leicht verletzt. Der FC Bayern München hat erneut den Supercup gewonnen. Der Doublesieger gewann bei Vizemeister Borussia Dortmund mit 2:1. Damit konnten die Bayern den Titel aus dem Vorjahr verteidigen. Es ist ihr insgesamt 13. Supercup-Triumph.
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1: Neblig ist es am Morgen, danach wird das richtig freundlich mit viel Sonne und ein paar Wolken. Meistens bleibt es trocken. Nur im Norden kann sich vereinzelt mal ein Schauer dazwischen mogeln. Die Höchstwerte liegen bei 19 bis 23 Grad. Morgen geht's meist sonnig und trocken weiter bei maximal 26 Grad. Nichts los auf den Straßen in Hessen. Aktuell ist alles frei.
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1: Ich bin Sönke Röhling, guten Morgen. Wirtschaftswachstum und Beschäftigung sollen im Zentrum der Kabinettsklausur nächste Woche stehen. Das hat Bundeskanzler Merz der Bild am Sonntag gesagt. Außerdem fordert er, dass die beschlossenen Reformen so schnell wie möglich umgesetzt werden. Die Kabinettsklausur beginnt am Dienstag auf Schloss Neuhardenberg in Brandenburg. Italien will weiter keine Migranten aus Deutschland zurücknehmen, das hat Vize-Regierungschef Salvini klargestellt. Er begründet das damit, dass deutsche Hilfsorganisationen weiterhin Flüchtlinge auf dem Mittelmeer aufnehmen, um sie nach Italien zu bringen. Innenminister Dobrindt will darüber schon bald mit seinem italienischen Amtskollegen sprechen. Die Bahngewerkschaft EVG droht mit einem bundesweiten Sicherheitsstreik in allen Regionalbahnen. Der Grund? Die Bundesregierung hatte nach einem tödlichen Angriff auf einen Zugbegleiter im Februar umgehend schärfere Gesetze versprochen. Passiert ist bislang aber nichts. An der Tankstelle ist es nach wie vor richtig teuer. Vor diesem Hintergrund macht Finanzminister Klingbeil weiter Druck, um eine Übergewinnsteuer für Ölkonzerne in der EU durchzuboxen. Er wirft den Konzernen Abzocke vor, weil die Spritpreise noch mehr gestiegen sind, als wegen der hohen Ölpreise infolge des Irankriegs eigentlich nötig wäre. In der ersten DFB-Pokalrunde hat es am Abend die erste kleine Überraschung gegeben. Drittligist Sonnenhof Groß Asbach hat Zweitligist Bielefeld im Elfmeterschießen aus dem Pokal geworfen. Weite Überraschungen blieben aus. Unter anderem hat Leipzig sich mit 6:0 gegen Trier und Hannover mit 9:1 gegen Hemelingen durchgesetzt.
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1: In Excess fanden vor allem in den USA begeisterte Zustimmung. Die britische Musikpresse gab sich feindselig und nannte ihre Songs, Zitat, langweiliges transatlantisches Pop-Rock-Genudel, Zitat Ende. Die Zeitschrift New Musical Express setzte noch eins drauf und schrieb, sie sind das bedrückend typische Beispiel eines quälend langweiligen, unglaublich fantasielosen Rock, wie er für den Clipkanal MTV gemacht wird. Sänger Michael Hutchence mit engelsgleichem Gesicht und entrücktem Blick erinnert er an den verblichenen Jim Morrison, ist über solche Vorwürfe erhaben. Wir haben in Sydney als Garagenrockband angefangen und sind es bis heute und es macht Spaß. Australisches Understatement. Hier sind In Excess von ihrem Album Kick von 1987 jetzt Need You Tonight.

0: Neblig ist es am Morgen, danach wird das richtig freundlich mit viel Sonne und ein paar Wolken. Meistens bleibt es trocken. Nur im Norden kann sich vereinzelt mal ein Schauer dazwischen mogeln. Die Höchstwerte liegen bei 19 bis 23 Grad. Morgen geht's meist sonnig und trocken weiter, bei maximal 26 Grad. Im Moment ist alles frei auf den Straßen bei uns in Hessen, keine Staus.
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1: God Save the Queen lässt ja jetzt erstmal vermuten, dass es sich um eine Lobhymne handelt. Aber das könnte nicht ferner von der Realität sein. Das zeigt sich unter anderem am ursprünglichen Arbeitstitel. Der Song heißt da nämlich noch No Future, also keine Zukunft. Ist ja jetzt nicht so positiv. Und genau das sehen die Sex Pistols für das System, das zu diesem Zeitpunkt in England herrscht. Sie wenden sich aber keinesfalls komplett von ihrem Heimatland ab. Sie wollen auf der einen Seite natürlich durch die extreme Wortwahl provozieren. Klar, ist eine Punkband. Sie betonen aber, dass sie das englische Volk lieben und wollen verhindern, dass es weiterhin misshandelt wird. God Save the Queen und Anarchy in the UK haben somit laut Johnny Rotten eine ziemlich klare Botschaft. Aufgrund einer der im wahrsten Sinne handfesten Auseinandersetzung hätten sie ihren wohl bekanntesten Titel aber beinahe gar nicht veröffentlichen können. Die Briten sind echte Monarchisten, damals sogar noch mehr als heute. Und so werden Johnny Rotten und Co. richtig angefeindet. Viele Fernseh- und Radiosender weigern sich ewig, den Song überhaupt zu spielen oder das Musikvideo auszustrahlen. Er wird von den Verantwortlichen schlicht als ekelhaft und geschmacklos bezeichnet. Große britische Verkaufshäuser wollen ihn nicht mal in die Regale stellen. Einige Konzerte werden verboten und teilweise wird es sogar echt gefährlich für alle Beteiligten. Produzent Chris Thomas und Toningenieur Bill Price werden vor einem Pub mit einem Rasiermesser angegriffen und auch Drummer Paul Cook wird eines Tages vor einer U-Bahn-Station von 6 Männern mit Messern und einer Eisenstange angegriffen.
2: Moin.
1: Ja, denke ich mir halt auch. Also Cook hat dann später noch erzählt, dass die Band richtig paranoid geworden ist. Kann ich aber, ja, sehr nachvollziehen.

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1: Ich bin Sönke Röhling, guten Morgen. Wirtschaftswachstum und Beschäftigung sollen im Zentrum der Kabinettsklausur nächste Woche stehen. Das hat Bundeskanzler Merz der Bild am Sonntag gesagt. Außerdem fordert er, dass die beschlossenen Reformen so schnell wie möglich umgesetzt werden. Die Kabinettsklausur beginnt am Dienstag auf Schloss Neuhardenberg in Brandenburg. Gesundheitsminister Lindemann will die geplanten Einsparungen bei den Renten für pflegende Angehörige stoppen. In der Bild am Sonntag spricht er von einem falschen Signal. Die pflegenden Angehörigen sind in seinen Augen die Alltagshelden. Ohne sie drohe ein Kollaps des Gesundheits- und des Pflegesystems. Italien will weiter keine Migranten aus Deutschland zurücknehmen, das hat Vizeregierungschef Salvini klargestellt. Er begründet das damit, dass deutsche Hilfsorganisationen weiterhin Flüchtlinge auf dem Mittelmeer aufnehmen, um sie nach Italien zu bringen. Innenminister Dobrindt will darüber schon bald mit seinem italienischen Amtskollegen sprechen. Der FC Bayern München hat den Franz-Beckenbauer Supercup gewonnen. In Dortmund setzte sich der Titelverteidiger mit 2:1 gegen Vizemeister BVB durch. Für die Bayern trafen Nathaniel Brown und Michael Olise. Dortmunds Anschlusstreffer schoss Fabio Silva.
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1: Unterstellungen von Boygroup-Gehabe und dass ihre Rockerpose lediglich aufgesetzt sei, zerstoben in heiße Luft, als die Gruppe im Sommer 2000 auf die Bühnen stieg und ihr neues Material auch in Deutschland präsentierte. Am 12. August spielten Bon Jovi in der Ruhrmetropole Essen. Am 8. September, nach 4 weiteren Stationen, endete ihr hiesiger Trip mit einem beeindruckenden Open Air auf dem Zeppelinfeld in Nürnberg. Zwei Konzerte im Londoner Wembley Stadion komplettierten die Europa-Tour. Die Auftritte von Bon Jovi gingen als letztes Ereignis in die Geschichte des Bauwerks ein, denn am nächsten Tag begann sein Abriss. John Bon Jovi erinnerte an die großen Zeiten von Wembley.
2: Michael Jackson to the Stones and U2 and Madonna and Bruce and us and Genesis.
1: So soll Bon Jovi klingen, jubelte ein Käufer von Crush im deutschen Internet-Fanforum. Die schön harten Stücke wie aus Zeiten von Slippery When Wet, die Balladen wie auf Keep the Faith und das alles kontinuierlich mit neuem Stil weiterentwickelt. Durchgängig positiv und unbeschwert lobte der Deutsche Musikexpress die Grundstimmung auf der LP und zitierte Gitarrist Richie Sambora: Wir wollten eine gut gelaunte Rock'n'Roll-Platte machen und das haben wir auch hinbekommen. Bon Jovi jetzt mit One Wild Night.

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4: Nebel gibt es am Morgen erstmal, der löst sich dann aber recht fix auf. Danach wird es meist trocken mit ein paar Wolken. Ganz vereinzelt kann im Norden auch mal ein Schauer dabei sein. Dazu liegen die Höchstwerte heute bei 19 bis 23 Grad. Morgen bleibt's sonnig und trocken bei maximal 25 Grad. Es gibt gerade keine Staus, ihr kommt entspannt durch.
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1: Mai 1977. Eric Clapton zieht mit einer Handvoll Musiker ins Londoner Olympic Studio, um ein Album aufzunehmen. Seine siebte Solo-LP erscheint im November gleichen Jahres unter dem Titel Slow Hand. Nach Meinung vieler Fans seine geschliffenste Arbeit. Zu den Hits auf der Platte zählt ohne Zweifel Wonderful Tonight, eine Ballade, die im Jahr darauf auch die amerikanischen Singlecharts erklimmen sollte. Clapton hatte sie für seine Frau Patty geschrieben, die Ex-Frau seines Freundes George Harrison. Eine schwierige Beziehungskiste, wie der Ex-Beatle später zu berichten wusste.
2: And then of course Eric Clapton.
3: Yeah.
2: Now, how did you decide?
3: We share the same wife.
2: That's a good beginning.
3: Eric... You know, I've been friends with Eric for years.
1: Eric ist ein wunderbarer Freund, ein liebenswürdiger Mensch. Wir kennen uns schon so viele Jahre und wir haben uns sogar dieselbe Frau geteilt.
3: He's a lovely fella and I love him very dearly.
1: Harrisons ironische Anspielung bezog sich auf die Scheidung von seiner ersten Frau Patty. Diese hatte sich in Clapton verliebt und Harrison dafür verlassen. 1979 heirateten Patty Boyd und Eric Clapton. Der Ex-Beatle nahm es später mit Humor. Clapton huldigte seiner großen Liebe Patty gleich mehrfach. So in dem Song Layla zusammen mit Derek and the Dominos und später in Wonderful Tonight auf dem Album Slow Hand. Eric Clapton mit einem seiner schönsten Songs überhaupt.

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1: Ich bin Anna Löwer. Guten Morgen. Wirtschaftswachstum und Beschäftigung sollen im Zentrum der Kabinettsklausur nächste Woche stehen. Das hat Bundeskanzler Merz der Bild am Sonntag gesagt. Außerdem will er, dass die beschlossenen Reformen so schnell wie möglich umgesetzt werden und damit die Wirtschaft entlasten. Die Eisenbahngewerkschaft EVG droht der Bundesregierung mit Streiks im Regionalverkehr. EVG-Chef Burkhardt sagte der Bild, dass ein Gesetz für härtere Strafen bei Angriffen auf Zugpersonal noch dieses Jahr in den Bundestag müsse. Ansonsten werde ab Januar der Betrieb lahmgelegt. Hintergrund ist ein tödlicher Angriff auf einen Zugbegleiter Anfang dieses Jahres. Immer häufiger nutzen Betrüger gezielt zugeschnittene Phishing-Mails, um an persönliche Daten zu kommen. Davor warnen aktuell Digitalexperten. Das könnten etwa gefälschte Rechnungen mit individuellem Namen sein. Dabei kommt auch KI zum Einsatz, die dafür Infos aus dem Netz holt. Im Frankfurter Bahnhofsviertel soll ein Mann einen Stein auf drei Polizisten geworfen haben. Der Stein verfehlte die Beamten nur knapp. Der 31-Jährige rannte danach weg, wurde aber schnell festgenommen. Gegen ihn wird jetzt wegen versuchter gefährlicher Körperverletzung ermittelt. Drittligist Sonnenhof Großaspach hat am Abend für die erste kleine Pokalüberraschung gesorgt. Gegen Bielefeld setzte sich der Drittligist im Elfmeterschießen mit 3:0 durch. Zuvor mussten auch schon Hertha und Nürnberg gegen Drittligisten ins Elfmeterschießen, setzten sich aber durch. Der FC Bayern hat sich den ersten Titel der neuen Saison gesichert. Im Supercup setzten sich die Bayern gegen den BVB durch. Endstand 2:1 aus Sicht der Münchner. Kommende Woche geht dann auch die Bundesliga wieder los.
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1: Im Frühjahr 1981 erreichte Red Skies Over Paradise als höchste Platzierung die Position 6 der deutschen Album-Hitparade. In ihrer Heimat Großbritannien konnte sich die Scheibe nicht platzieren. Fishes Set wurden dort faktisch nicht beachtet. Ernüchtert vom Misserfolg löst Frontmann Watts die Gruppe noch im selben Jahr auf. Sein erster Auftritt als Solist am 17. Dezember 81 im deutschen Fernsehen.
2: So, und ihn kennen Sie ganz bestimmt von Fishes Set. Heute Abend bei uns im Musikladen John Watts.
1: Aber auch solo und ab 1987 unter altem Namen in veränderter Besetzung. John Watts und Fishes Set führen lediglich eine Nischenexistenz. Ein weiteres engagiertes Statement zum Zeitgeist der 80er findet sich auf Red Skies Over Paradise. Es war die Zeit der Friedensbewegung und des nuklearen Wettrüstens der Machtblöcke Ost und West. John Watts zeichnet ein bedrohliches Bild der Lage. Cruise Missiles, unübersehbar nah, keine 5 Meilen sind sie von uns entfernt. Cruise Missiles, hier sind Fishes Set.

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1: Nebel gibt es am Morgen erstmal, der löst sich dann aber recht fix auf. Danach wird's meist trocken mit ein paar Wolken. Ganz vereinzelt kann im Norden auch mal ein Schauer dabei sein. Dazu liegen die Höchstwerte heute bei

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1: Thank you, people. 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
2: Immer wenn die selbsternannte beste Band der Welt pausiert, machen die Ärzte Urlaub von den Ärzten und widmen sich ihren zahlreichen Soloaktivitäten. Am erfolgreichsten Bela B., Jahrgang 1962. Sein Erfolgsrezept ganz einfach.
3: Bleib du selbst, dann wird zumindest der Erfolg, vielleicht wenn er dann kommt, ein bisschen länger bei dir bleiben.
2: Bela B., bürgerlich Dirk Felsenheimer, hat in über 40 Filmen mitgewirkt, vom Synchronsprecher über Tatortkrimis bis hin zum Gastauftritt bei Ditsche. Er besitzt natürliches Charisma und als Drummer der Ärzte eine eigene Spieltechnik. Er spielt im Stehen.
4: Danke.
5: Okay.
4: Das ist gut. Ja, danke. Das tut gut. Der Künstler ist satt, danke.
2: Inzwischen spielt er auch Gitarre. 2009 erschien seine Scheibe Code B.
3: Code B ist das zweite Soloalbum, also von dem Bela, den ich quasi erfunden habe auf Bingo, auf meinem ersten Soloalbum. Der Human Boss, der seinen Ego-Trip quasi manifestiert in einem Soloalbum. Und auf dieser Platte noch mehr Ego, weil diesmal alle Songs komplett von mir sind, alle Texte sowieso und alles auch von mir arrangiert. Und was wir mit Bingo begonnen haben, diesen ganzen Twang-Sound und den Las Vegas-Glam, und den führen wir jetzt fort. Aber da ich über die 3 Jahre ein deutlich besserer Gitarrist geworden bin, ist es halt nochmal ein Schritt in Richtung Gitarristenplatte. Also ich habe mich mehr getraut.
2: Die Single vom Album, deftig und aus dem Bauch heraus, Altes Arschloch Liebe. Hier ist Musik von Bela B.

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1: Ich bin Anna Löwer. Guten Morgen. Schnelle und umfassende Entlastung für die Wirtschaft. Die hat Bundeskanzler Merz in der Bild am Sonntag angekündigt. Außerdem will er, dass die beschlossenen Reformen unter anderem bei Rente und Steuern so schnell wie möglich umgesetzt werden. Bei der Kabinettsklausur kommende Woche sind das laut Merz die wichtigsten Themen. Die Bahngewerkschaft EVG fordert einen besseren Schutz für Zugpersonal vor Gewalt und droht mit Streiks. Das sagte Gewerkschaftschef Burkhardt der Bild. Sollte die Bundesregierung nicht wie versprochen bald ein solches Gesetz auf den Weg bringen, wird im Januar der Betrieb lahmgelegt. Digitalexperten warnen aktuell vor personalisierten Phishing-Mails. Cyberkriminelle versuchen immer häufiger über gezielte Ansprache die Nutzer übers Ohr zu hauen, etwa in falschen Rechnungen. Dabei kommt auch KI zum Einsatz, die sich die Infos dafür aus dem Netz holt. In Hürtgenwald in der Eifel hat sich Kanzler Merz nach dem schweren Brand ein Bild von der aktuellen Lage gemacht. Vor Ort dankte er den zahlreichen Einsatzkräften. Außerdem sieht Merz Verbesserungspotenzial bei der Vorbereitung auf solche Ereignisse. Der verheerende Brand in Hürtgenwald ist seit 3 Tagen vollständig gelöscht. Ein Autofahrer ist in Osthessen von der Straße abgekommen und schwer verletzt worden. Der 27-Jährige verlor bei Großenlüder in einer langgezogenen Kurve die Kontrolle über seinen Wagen. Das Auto kam von der Fahrbahn ab und streifte einen Baum. Ein Rettungswagen brachte den Mann anschließend in eine Klinik. Erstes Pflichtspiel, erster Sieg, erster Titel. Der FC Bayern hat den Supercup gewonnen. Der Doublesieger aus München setzte sich mit 2:1 bei Vizemeister Dortmund durch. In der kommenden Woche startet dann auch wieder die Bundesliga.
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1: Gestern wurde in vielen hessischen Städten Paraden zum Christopher Street Day gefeiert. Nächsten Samstag dann auch in Fulda und Groß-Gerau. In vielen anderen hessischen Städten noch bis in den September. Ich bin Thorsten Scheuermann, hallo. Nach dem Anschlag auf dem Berliner CSD Ende Juli bedeutet es Mut für queere Menschen, sich zu zeigen. Auch für Antonia Mitze aus Hanau, die Vikarin, also Pfarrerin in Ausbildung, sagt, jetzt erst recht, die Sichtbarkeit von queeren Menschen unserer Gesellschaft muss weiterhin stattfinden.
2: Das wünsche ich mir als queere Person, aber auch generell in der Gesellschaft, dass wir hinsehen und auch eine Haltung einnehmen, wenn homophobe Äußerungen getätigt werden. Das ist leider die Realität, das kann keiner verhindern. Aber dass Menschen dann hinsehen und sich äußern und vor allen Dingen auch eine innere Haltung dazu entwickeln.
1: Für sie kann und soll Kirche da unterstützen, zum Beispiel mit Regenbogenflaggen an oder in Kirchengebäuden, um sich damit zu positionieren und an die Seite von queeren Menschen zu stellen.
2: Für mich persönlich, es gibt einen Vers, der heißt, von allen Seiten umgibst du mich und hältst deine Hand über mir. Und das ist das, was ich mir von Kirche wünsche, aber auch von Menschen in Kirche, zu sagen, ich stehe an deiner Seite, ich stehe hinter dir und ich stelle mich auch schützend vor dich. Es gab eine Vergangenheit, in der queere Menschen in Kirche verletzt wurden. Und umso wichtiger ist es und sollte sich Kirche meiner Auffassung nach zu den Menschen stellen und sagen, bei uns seid ihr sicher.
1: Vikarin Antonia Mitze hat kürzlich in Hanau einen CSD-Gottesdienst mitorganisiert, zusammen mit der katholischen Kirche. Mit dabei war auch die Bischöfin der evangelischen Kirche von Kurhessen-Waldeck. Ein wichtiges Signal für die angehende Pfarrerin.
2: Es wird immer Menschen in Kirche geben, die dagegen sind. Aber wenn wir als Hauptamtliche, also ich selbst als Pfarrerin, aber auch meine KollegInnen und von der Leitungsebene Zeichen setzen, dann ist das was ganz Großes, was sich da auch verändert hat in Kirche im Vergleich, wie es früher gewesen ist. Und da sollten wir einfach weitermachen, noch mehr Sichtbarkeit für queere Menschen zeigen.
1: Eine wichtige Forderung. Nächsten Samstag ist übrigens wieder eine CSD-Parade in Fulda und Groß-Gerau. Und dazu sind alle eingeladen. Thorsten Scheuermann für Radio Bob.

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5: Neblig ist es am Morgen, das lockert aber schnell auf. Danach gibt's viel Sonne mit ein paar Wolken und es bleibt meistens trocken. Nur ganz im Norden kann ab und zu mal ein Schauer dabei sein. Die Höchstwerte liegen bei 19 bis 23 Grad. Morgen bleibt's meist sonnig und trocken bei maximal 25 Grad. Nichts los auf den Straßen in

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1: Einen schönen Sonntagmorgen. Wann habt ihr bei euch das letzte Mal die Decke geputzt? Ganz ehrlich, ich noch nie. Daheim ist die Decke aber auch selten dreckig. Ganz anders sieht das im Mainzer Dom aus. Gerade im Westchor hat sich über die Jahre einiges angelagert. Jörg Walter von der Dombauhütte ist für die Reinigung verantwortlich und weiß, wie lange da oben schon nichts mehr passiert ist.
2: Es ist seit über 70 Jahren überhaupt gar nichts mehr gemacht worden, also weder gereinigt noch sonst was. Und in dem Bereich haben wir natürlich durch Weihrauch, Kerzen etc. einen richtig fetten Ruß an der Gewölbedecke.
1: Es braucht schon ein bisschen mehr als eine handelsübliche Leiter, um an die Decke zu kommen. Deshalb hat die Dombauhütte mit dem Unternehmen Seilkonzept aus Kassel zusammengearbeitet. Die sind auf Industriekletterei und Baudenkmalpflege spezialisiert. Mit einer cleveren Konstruktion haben sich Geschäftsführer Gernot de Bruyn und sein Team in den vergangenen Wochen direkt unter die Decke des Doms gehängt.
3: Im Prinzip arbeiten wir uns von der Decke hängend immer weiter hinab und bauen wie einen Stern, der immer breiter wächst und sich um 90 Grad verdrehen lässt. Nachher ist das ein Ungetüm von 25 mal 25 Meter Spannweite, aber man kommt damit an jede Stelle der Decke, um sie zu reinigen.
1: Auch wenn die Industriekletterer einiges gewohnt sind, an einem jahrhundertealten Dom zu arbeiten, ist selbst für sie etwas Besonderes.
3: Zum einen ist es wie Baldrian für die Seele, weil es genau den Kontrapunkt zu dem heutigen Zeitgeist bringt. Es hat eine Nachhaltigkeit und Signifikanz. Es ist so erfüllend. Wann hat man mal die Gelegenheit, an solchen Bauten tätig zu sein? Ich würde um kein Geld in der Welt mit irgendjemand tauschen wollen. Können Sie mir das Dreifache anbieten? Also ich bin sehr dankbar, das so machen zu können.
1: Klingt schon ein bisschen nach Traumjob. Und die Konstruktion, die könnte in Zukunft noch öfter zum Einsatz kommen. Ein paar Kuppeln hat der Mainzer Dom schließlich noch. Wenn ihr sehen wollt, wie die Arbeiten dort oben aussahen, dann findet ihr ein Video auf dem YouTube-Kanal des Bistums Mainz. Stefan Sangmeister für Radio Bob.
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1: Wenn der geliebte Ehepartner stirbt, bedeutet das tiefste Trauer. Erlebt hat es Olaf Dellet aus Kassel. Seine Frau starb an Krebs. Ich bin Thorsten Scheuermann. Guten Morgen. Über die Zeit mit der Krankheit, den Tod und die Zeit mit den beiden Kindern danach hat er ein Buch geschrieben, Die Achterbahn im Himmel. Darüber spricht er heute in einem Gottesdienst um 10 Uhr in der Kasseler Christuskirche.
2: Also ich glaube, dass es ein Bedürfnis gibt, über das Thema Tod und Sterben und Trauer zu sprechen. Das habe ich bei Lesungen festgestellt, dass Leute da ganz dankbar sind, wenn man da offen drüber spricht.
1: Zu dem Buch bewegt wurde Olaf Dellet auch von der eigenen Tochter. Sie will die Erinnerung an ihre Mutter nicht verlieren. Aber auch er konnte dadurch den Tod besser verarbeiten.
2: Ich gebe da ungern Tipps, weil ich glaube, dass Trauer ganz individuell ist, bei jedem und jeder ganz anders. Aber meine Erfahrung ist, dass es mir gut tut und gut getan hat, darüber zu sprechen und eben das aufzuschreiben.
1: Der Gottesdienst zum Buch Die Achterbahn im Himmel heute um 10 Uhr in der Kasseler Christuskirche. Die Veranstaltung ist kostenlos. Nach dem Gottesdienst besteht auch die Möglichkeit, mit dem Autor Olaf Dellet ins Gespräch zu kommen. Thorsten Scheuermann für Radio Bob.

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2: Ich bin Anna Löwer. Guten Morgen. Wirtschaftswachstum und Beschäftigung sollen im Zentrum der Kabinettsklausur nächste Woche stehen. Das hat Bundeskanzler Merz der Bild am Sonntag gesagt. Außerdem will er, dass die beschlossenen Reformen so schnell wie möglich umgesetzt werden und damit die Wirtschaft entlasten. Die Eisenbahngewerkschaft EVG droht der Bundesregierung mit Streiks im Regionalverkehr. EVG-Chef Burkhardt sagte der Bild, dass ein Gesetz für härtere Strafen bei Angriffen auf Zugpersonal noch dieses Jahr in den Bundestag müsse. Ansonsten werde ab Januar der Betrieb lahmgelegt. Hintergrund ist ein tödlicher Angriff auf einen Zugbegleiter Anfang dieses Jahres. Immer häufiger nutzen Betrüger gezielt zugeschnittene Phishing-Mails, um an persönliche Daten zu kommen. Davor warnen aktuell Digitalexperten. Das könnten etwa gefälschte Rechnungen mit individuellem Namen sein. Dabei kommt auch KI zum Einsatz, die dafür Infos aus dem Netz holt. Im Frankfurter Bahnhofsviertel soll ein Mann einen Stein auf drei Polizisten geworfen haben. Der Stein verfehlte die Beamten nur knapp. Der 31-Jährige rannte danach weg, wurde aber schnell festgenommen. Gegen ihn wird jetzt wegen versuchter gefährlicher Körperverletzung ermittelt. Der FC Bayern hat sich den ersten Titel der neuen Saison gesichert. Im Supercup setzten sich die Bayern gegen den BVB durch. Endstand 2:1 aus Sicht der Münchner. Kommende Woche geht dann auch die Bundesliga wieder los.

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0: 1979. Das ist ja für die Pumpkins eine etwas ruhigere Nummer. Sie veröffentlichen das Ding 1995 auf dem Album Melancholy and the Infinite Sadness. Sie haben da schon einen gewissen Namen in der Szene, aber mit diesem Album landen sie dann wirklich den weltweiten Riesenerfolg. Das ist ein Doppelalbum, das ist interessant. Ein langes Werk, 2 Stunden lang, aber an keiner Stelle langweilig, weil von Grunge über Metal bis fast schon barockartigen Pop ist wirklich alles mit dabei. Man kann sagen, es ist eine soundtechnische Achterbahnfahrt.
1: Und verantwortlich dafür ist natürlich Billy Corgan, das Mastermind hinter der Musik der Smashing Pumpkins und natürlich auch dementsprechend das Mastermind hinter diesem Song. Er ist ja nicht nur Sänger und Gitarrist der Band, sondern schreibt auch alle Titel.
0: Für seine Songs bedient er sich sowieso oft seiner Erinnerung und als Inspiration für 1979 dient ihm eine Erinnerung daran, wie er als 18-Jähriger bei strömendem Regen in seiner Heimatstadt, einem Vorort von Chicago, mit dem Auto unterwegs ist und an einer roten Ampel wartet.
2: And I remember just sitting at a traffic light. I know it doesn't sound very glamorous, but it emotionally connotates for me sort of a feeling of waiting for something to happen.
1: Es geht also um dieses Gefühl seiner Jugend, darauf zu warten, dass irgendwas passiert, ne? Dieses Gefühl, noch nicht ganz angekommen zu sein. 1979, in dem Jahr war Billy Corgan 12 Jahre alt, was ja auch so ein bisschen den Beginn seiner Jugend irgendwie markiert. Es gibt auch verschiedene Theorien, woher der Titel jetzt genau stammt. Es ist nicht belegt, dass es um seine eigene Jugend, um dieses Jahr in seiner Jugend geht, aber es würde auf jeden Fall thematisch hier ganz gut reinpassen.
3: 1979 von The Smashing Pumpkins.

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4: Neblig ist es am Morgen, das lockert aber schnell auf. Danach gibt's viel Sonne mit ein paar Wolken und es bleibt meistens trocken. Nur ganz im Norden kann ab und zu mal ein Schauer dabei sein. Die Höchstwerte liegen bei 19 bis 23 Grad. Morgen bleibt's meist sonnig und trocken bei maximal 25 Grad. Es gibt gerade keine Staus, ihr kommt entspannt durch.

0: 1991, Genesis gehen ins Studio, um ihr 14. Studioalbum We Can Dance aufzunehmen. Die Band besteht zu diesem Zeitpunkt schon seit über 13 Jahren aus den drei Mitgliedern Phil Collins, Tony Banks und Mike Rutherford. Und wie jede Band hat sich ihre Musik seit der Gründung 1967 natürlich immer weiterentwickelt.
1: Ja, und auch verändert. Und das hat man ganz besonders an dem Vorgängeralbum Invisible Touch gemerkt. Das hat für ordentlich Aufmerksamkeit gesorgt und auch für Diskussionen unter den Fans, ob sich Genesis vielleicht so ein bisschen an den Pop verkauft haben. Fest steht, die Scheibe war erfolgreich. Und hinzu kommt, dass ja alle drei Musiker auch erfolgreiche Solokarrieren hatten. Und jetzt ja, war so ein bisschen die Frage, als sie an dieses Album rangegangen sind, wie kriegt man das jetzt halt irgendwie zusammen, wenn jeder seine eigenen Ideen mitbringt? Und das gucken wir uns jetzt mal genauer an.
0: Naja, die Truppe um Sänger und Schlagzeuger Phil Collins hat zu dieser Zeit eine goldene Regel. Und zwar, wir gehen komplett blind ins Studio. Das hat Phil Collins mal im Interview erzählt. Für die Band ist damals klar, dass sie alles gemeinsam entwickeln müssen, denn sonst läuft es nicht. Der Grund dafür ist, ja, die Mitglieder hatten ja eine eigene Solokarriere und hätte also jeder von denen bereits Ideen oder Schnipsel mit in das Studio gebracht, dann wäre klar gewesen, die Musik geht ganz automatisch in die Richtung der Solomusik von demjenigen, der es mitbringt. Um nicht in diese Falle zu tappen, haben sich dann festgelegt, dass alles gemeinsam und vor Ort passieren muss. Und genauso ist es dann auch bei den Sessions zu diesem Album im Frühjahr 1991.

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2: Ich bin Anna Löwer. Guten Morgen. Schnelle und umfassende Entlastung für die Wirtschaft, die hat Bundeskanzler Merz in der Bild am Sonntag angekündigt. Außerdem will er, dass die beschlossenen Reformen unter anderem bei Rente und Steuern so schnell wie möglich umgesetzt werden. Bei der Kabinettsklausur kommende Woche sind das laut Merz die wichtigsten Themen. Die Bahngewerkschaft EVG fordert einen besseren Schutz für Zugpersonal vor Gewalt und droht mit Streiks. Das sagte Gewerkschaftschef Burkhardt der Bild. Sollte die Bundesregierung nicht wie versprochen bald ein solches Gesetz auf den Weg bringen, wird im Januar der Betrieb lahmgelegt. Digitalexperten warnen aktuell vor personalisierten Phishing-Mails. Cyberkriminelle versuchen immer häufiger über gezielte Ansprache die Nutzer übers Ohr zu hauen, etwa in falschen Rechnungen. Dabei kommt auch KI zum Einsatz, die sich die Infos dafür aus dem Netz holt. Italien droht damit, keine Migranten mehr aus Deutschland zu übernehmen. Vize-Regierungschef Salvini begründet das damit, dass deutsche Hilfsorganisationen im Mittelmeer Geflüchtete aufnehmen und sie dann nach Italien bringen. Solange das so bleibt, dürfe Deutschland keine illegalen Einwanderer nach Italien zurückschicken, so Salvini. Ein Autofahrer ist in Osthessen von der Straße abgekommen und schwer verletzt worden. Der 27-Jährige verlor bei Großen Lüder in einer langgezogenen Kurve die Kontrolle über seinen Wagen. Das Auto kam von der Fahrbahn ab und streifte einen Baum. Ein Rettungswagen brachte den Mann anschließend in eine Klinik. Erstes Pflichtspiel, erster Sieg, erster Titel. Der FC Bayern hat den Supercup gewonnen. Der Doublesieger aus München setzte sich mit 2:1 bei Vizemeister Dortmund durch. In der kommenden Woche startet dann auch wieder die Bundesliga.

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0: Es begab sich zu einer Zeit im sonnigen Jacksonville in Florida, 1964. Die Teenager Ronnie Van Zandt, Bob Burns und Gary Rossington sind in unterschiedlichen Baseballteams. Bei einem Spiel wurde Burns durch einen von Van Zandt geschlagenen Ball verletzt. Die drei kommen ins Gespräch, entdecken ihre gemeinsame Leidenschaft für Musik und verabreden sich noch für denselben Nachmittag zu einer Jam-Session. Ist das was?
1: Genau, und bei dieser Jam-Session, da hat es sofort gefunkt und nach diversen Namenswechseln einigte man sich auf eine leicht spöttische Hommage an ihren damaligen Sportlehrer an der Riverside, damals Robert E. Lee High School. Der hieß nämlich Leonard Skinner und war dafür bekannt, die Schulordnung besonders hart durchzusetzen gegen Jungs mit langen Haaren.
0: Oh, yeah, yeah.
1: Ja, damit waren natürlich unsere Helden von Leonard Skinner besonders betroffen. Rossington hat deswegen sogar die Schule abgebrochen.
0: Ganz schön krass, aber hat er zum Glück dann mit einer anderen Karriere geklappt.

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0: The Passenger von Iggy Pop ist auch in meiner Playlist, gebe ich direkt zu, was David Bowie mit dem Song zu tun hatte und was es mit dem um 22 Jahre verspäteten Single-Release auf sich hat, das alles besprechen wir heute.
1: Ja, schauen wir mal auf die Entstehung. Die Geschichte von The Passenger, die beginnt tatsächlich bei uns in Deutschland, um den zahlreichen Alkohol- und Drogenexzessen zu entfliehen und auch mal nüchtern zu werden. Da zogen Iggy Pop und ein gewisser David Bowie Mitte der 70er Jahre, ja, wie wir wissen, gemeinsam nach West-Berlin in eine WG, und David Bowie hatte Iggy Pop damals einen Plattenvertrag organisiert, auch ihn zu seinem Management geholt, und er half ihm auch außerdem in Sachen Musikproduktion und Arrangement. Und wir können uns mal anhören, was David Bowie über diese wilde Zeit damals selber sagt.
2: Well, both Iggy and I felt it might be time to clean up. We were very smart about it. We went straight out of LA to the heroin capital of Europe, Berlin. I promise you, we had no idea. It just seemed such a romantically historically interesting place, it being the gateway to Europe with all the art forms going in and out of there, and Dada being there, Bada mine off, we felt conflict and tension in the air. God, if we can't write in this place, we can't write anywhere, you know.
0: In dieser Umgebung wäre ich auch kreativ geworden. Die beiden fangen dann an mit den Arbeiten an Iggy Pops zweitem Studioalbum und damit auch an The Passenger. Der musikalische Teil vom Song kommt aus der Feder von Gitarrist Ricky Gardiner. Dem kam die Idee bei einem Spaziergang durch die erblühende Natur im Frühling. Ach, wie schön. The Passenger besteht ausschließlich aus den meistverwendeten Akkordfolgen der Pop- und Rockmusik, nämlich A-Moll, F, C und G.

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1: Ich bin Anna Löwer. Guten Tag. Wirtschaftswachstum und Beschäftigung sollen im Zentrum der Kabinettsklausur nächste Woche stehen. Das hat Bundeskanzler Merz der Bild am Sonntag gesagt. Außerdem will er, dass die beschlossenen Reformen so schnell wie möglich umgesetzt werden und damit die Wirtschaft entlasten. Die Eisenbahngewerkschaft EVG droht der Bundesregierung mit Streiks im Regionalverkehr. EVG-Chef Burkhardt sagte der Bild, dass ein Gesetz für härtere Strafen bei Angriffen auf Zugpersonal noch dieses Jahr in den Bundestag müsse. Ansonsten werde ab Januar der Betrieb lahmgelegt. Hintergrund ist ein tödlicher Angriff auf einen Zugbegleiter Anfang dieses Jahres. Immer häufiger nutzen Betrüger gezielt zugeschnittene Phishing-Mails, um an persönliche Daten zu kommen. Davor warnen aktuell Digitalexperten. Das könnten etwa gefälschte Rechnungen mit individuellem Namen sein. Dabei kommt auch KI zum Einsatz, die dafür Infos aus dem Netz holt. Italien droht damit, keine Migranten mehr aus Deutschland zu übernehmen. Vize-Regierungschef Salvini begründet das damit, dass deutsche Hilfsorganisationen im Mittelmeer Geflüchtete aufnehmen und sie dann nach Italien bringen. Solange das so bleibt, dürfe Deutschland keine illegalen Einwanderer nach Italien zurückschicken, so Salvini. Im Frankfurter Bahnhofsviertel soll ein Mann einen Stein auf drei Polizisten geworfen haben. Der Stein verfehlte die Beamten nur knapp. Der 31-Jährige rannte danach weg, wurde aber schnell festgenommen. Gegen ihn wird jetzt wegen versuchter gefährlicher Körperverletzung ermittelt. Der FC Bayern hat sich den ersten Titel der neuen Saison gesichert. Im Supercup setzten sich die Bayern gegen den BVB durch. Endstand 2:1 aus Sicht der Münchner. Kommende Woche geht dann auch die Bundesliga wieder los.
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2: Ganz genau, wir schauen mal zusammen auf die Woche zurück, was da so los war in der Rockwelt. Wer hat neue Mucke rausgehauen, wer hat für Schlagzeilen gesorgt und so weiter. Und da kann ich euch erzählen, dass nach fast 30 Jahren Slipknot-DJ Sid Wilson nicht mehr Teil der Band ist. Er war ja seit Ende der 90er mit seinen Turntables und auch Samples ein fester Bestandteil des Slipknot-Sounds. Und jetzt haben die Jungs auf Social Media die Trennung offiziell bestätigt, nannten bisher aber noch keinen Grund. Also die Fans, die rätseln natürlich, was kann das für Hintergründe haben und so weiter. Wir wissen es nicht, vielleicht kommt da noch eine Info, ansonsten müssen wir damit leben. Wer seinen Platz übernimmt, ist bisher auch noch nicht bekannt. Da schauen wir einfach mal, auch was passiert. Slipknot hören wir jetzt mit Duality zusammen hier bei Radio Bob. Einen schönen Sonntag.

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Zacki Knackstedt heute mal für euch hier bei Radio Bob im Rockmagazin. Wir drehen die Woche nochmal zurück und schauen, was unsere Rockstars so veranstaltet haben. Neue Songs, neue Platten, Klatsch, Tratsch, Drama, alles ist dabei. Am 18. September gibt es jedenfalls was Neues von David Bowie. Und zwar ein Album mit 22 teilweise unveröffentlichten Songs aus der Zeit, als er noch Davy Jones hieß, also kurz bevor er zu David Bowie wurde. Eine Kollektion aus Songs, die Mitte der 60er zusammen mit dem legendären Produzent Shel Talmy aufgenommen worden. Ja, und das Ganze gibt's dann digital, als CD und als rote oder schwarze Vinyl. Wir sind gespannt. David Bowie hören wir jetzt mal mit einem absoluten Klassiker. Heroes bei Radio Bob.

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7: Sonnig ist es gerade, dazu ein paar harmlose Wolken und es bleibt trocken. Höchstens ganz im Norden kann kurz mal ein Schauer runterkommen. Später am Tag bleibt's freundlich, die Höchstwerte liegen zwischen 19 und 23 Grad. Morgen geht's meist sonnig und weiter trocken weiter mit maximal 25 Grad. Es gibt gerade keine Staus, ihr kommt entspannt durch.
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6: Freunde, falls ihr diese Woche irgendwas aus der Rockwelt verpasst haben solltet, kein Stress. Ich fetz euch die wichtigsten und heißesten News nochmal um die Ohren. Bei Limp Bizkit tut sich zum Beispiel wieder was. Neue Studiofotos von Fred Durst und Co. deuten darauf hin, dass sie an einem neuen Album schrauben. Wann die Platte erscheint oder wann eine erste Auskopplung oder sowas kommt, ist bislang noch offen. Aber schon 2024 hatte die Band ja Studioaufnahmen geteilt. Doch Tourneen und auch der Tod von Bassist Sam Rivers verzögerten das Ganze. Ja, und das bislang letzte Album, Still Sucks, erschien 2021. Also wir sind bereit für neue Mucke von Limp Bizkit, oder? Hier sind sie mit Break Stuff. Viel Spaß.

Ozzy fucking Osbourne mit No More Tears hier am Sonntagvormittag bei Radio Bob. Ihr seid im Rockmagazin gelandet und das heute mal mit mir, Taki Knackstedt, Tachchen. Ja, und hier machen wir quasi so den großen Wochencheck, was ist passiert in der Rockwelt, und weil wir ja gerade bei Ozzy waren, es steht endlich fest, Leute, das Ozzfest kehrt 2027 zurück und zwar auch nach Birmingham in die Heimatstadt von Ozzy Osbourne. Der Veranstaltungsort, der wird derselbe sein wie damals bei Back to the Beginning, als Ozzy mit Black Sabbath sein letztes Konzert gespielt hat, also der Aston Villa Park wird's. Und welche Bands und so weiter dabei sind, das steht noch alles aus. Aber Sharon Osbourne hat angekündigt, auch künftig jungen Talenten eine große Bühne zu geben und das Ganze auf ein neues Level zu bringen. Wir sind jedenfalls sehr gespannt, wer da so, ja, kommen wird. Wir halten euch auf dem Laufenden, ist ja ganz klar. Volbeat gibt's jetzt von Lutz mit Cape of Our Hero. Bitteschön.

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1: Ich bin Anna Löwer. Guten Tag. Schnelle und umfassende Entlastung für die Wirtschaft. Die hat Bundeskanzler Merz in der Bild am Sonntag angekündigt. Außerdem will er, dass die beschlossenen Reformen unter anderem bei Rente und Steuern so schnell wie möglich umgesetzt werden. Bei der Kabinettsklausur kommende Woche sind das laut Merz die wichtigsten Themen. Die Bahngewerkschaft EVG fordert einen besseren Schutz für Zugpersonal vor Gewalt und droht mit Streiks. Das sagte Gewerkschaftschef Burkhardt der Bild. Sollte die Bundesregierung nicht wie versprochen bald ein solches Gesetz auf den Weg bringen, wird im Januar der Betrieb lahmgelegt. Digitalexperten warnen aktuell vor personalisierten Phishing-Mails. Cyberkriminelle versuchen immer häufiger über gezielte Ansprache die Nutzer übers Ohr zu hauen, etwa in falschen Rechnungen. Dabei kommt auch KI zum Einsatz, die sich die Infos dafür aus dem Netz holt. Ein Autofahrer ist in Osthessen von der Straße abgekommen und schwer verletzt worden. Der 27-Jährige verlor bei Großenlüder in einer langgezogenen Kurve die Kontrolle über seinen Wagen. Das Auto kam von der Fahrbahn ab und streifte einen Baum. Ein Rettungswagen brachte den Mann anschließend in eine Klinik. In der ersten Runde des DFB-Pokals steht der nächste Schwung Spiele an. Unter anderem muss Bundesligist Mönchengladbach bei Fünftligist Schott Mainz ran. Der SC Freiburg ist bei Drittligist Fortuna Düsseldorf gefordert und Union Berlin spielt bei Zweitligist Braunschweig.
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2: Wir gehen zusammen nochmal durch die News der Woche und da kann ich euch sagen, die Queens of the Stone Age haben endlich ihre 9. Platte Perfect angekündigt. Mit Easy Street gab es ja bereits vor einigen Wochen schon einen ersten Vorgeschmack aufs neue Album und das soll auch schon ganz bald kommen. Am 30. September steht's dann in den Plattenläden. Wir sind sehr gespannt, wie es klingen wird. Hier sind sie mit einem alten Song. Queens of the Stone Age, No One Knows, jetzt bei Radio Bob.

Whiskey in the Jar von Metallica hier am Sonntagvormittag im Rockmagazin bei Radio Bob. Und das heute mit mir, Taki Knackstedt. Wir schauen zusammen nochmal auf die Woche zurück und gucken, was da so los war. Green Day-Bassist Mike Dirnt, der mistet gerade fleißig zu Hause aus. Er wird nämlich ab dem 9. September über Reverb seine ganzen Sachen verscherbeln. Ich sag mal, was besser angeht. Amps, Boxen oder auch Bühnenklamotten aus rund 30 Jahren Bandgeschichte. Also da sind ein paar Raritäten dabei. Zum Beispiel besser aus der Nimrod oder auch Warning-Ära. Instrumente rund um American Idiot. Oder auch eine Lederjacke zum Beispiel aus dem Wake Me Up When September Ends Video. Und das Coole daran ist, dass Mike Dirnt sagt, ey, die Einnahmen aus dem Klamotten Verkauf. Die gehen dann an einen guten Zweck. Finden wir super. Green Day mit American Idiot.

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5: Sonnig ist es, dazu ein paar Wolken und meistens bleibt es trocken. Höchstens im Norden kann mal ein Schauer runterkommen. Bis zum Nachmittag geht's freundlich weiter. Die Höchstwerte liegen bei 19 bis 23 Grad. Morgen bleibt's meist sonnig und trocken bei maximal 25 Grad. Auf der A7 Fulda Richtung Kassel. Achtung, in Höhe des Kirchheimer Dreieck läuft auf der Überleitung zur A4 Richtung Erfurt eine Person auf der Straße rum.
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6: Wir schauen zurück auf die letzten Tage. Was

Die Ärzte mit Westerland aus 1988 hier bei Radio Bob. Ihr seid im Rockmagazin gelandet und das mit mir, Taki Knackstedt. Wir gucken uns nochmal an, was diese Woche so passiert ist. Es ist der erste längere Trailer zur Oasis-Doku Don't Look Back in Anger rausgekommen. Ja, der Film, der begleitet ja Liam und Noel Gallagher bei Shows, bei Proben, natürlich auch hinter den Kulissen, inklusive ihrer ersten gemeinsamen Interviews seit fast 20 Jahren. Das muss sich einer mal vorstellen. Gut, das Drehbuch, das stammt von Peaky Blinders Macher Steven Knight. Finde ich schon mal cool. Und in Deutschland läuft der Streifen dann vom 9. bis 13. September im Kino. Also kurz danach soll das Ganze auch exklusiv bei Disney Plus landen. Aber ich glaube, Oasis-Ultra-Fans sollten sich das Ganze, glaube ich, doch schon auf großer Leinwand angucken, oder? Wie seht ihr das? Oasis spiele ich euch jetzt auch mal mit Stand By Me bei Radio Bob. Taki Knackstedt hier für euch. Einen schönen Sonntag.

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1: Die Foo Fighters erfüllen sich einen Kindheitstraum. Am 8. September supporten sie nämlich AC/DC auf ihrer Tour. Und AC/DC sind laut Frontman Dave Grohl schon sehr, sehr lange ihre Vorbilder. In einem Interview hat er erzählt, dass AC/DC der Konzertfilm Let There Be Rock aus 1980 Dave damals so richtig ins Rock-Universum reingeholt hat und ihn heute noch dazu animiert, auf seinen Konzerten wirklich immer alles zu geben. AC/DC gibt's jetzt auch hier mit High Voltage.

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Neu bei uns, das waren Nickelback und John Five mit Rattle the Cage bei Radio Bob am Sonntag mit mir, Laura Schallenberg. Und jetzt geht's weiter mit Fuel Sunburn.

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5: Sonnig ist es, dazu ein paar Wolken und meistens bleibt es trocken. Höchstens im Norden kann mal ein Schauer runterkommen. Bis zum Nachmittag geht's freundlich weiter. Die Höchstwerte liegen bei 19 bis 23 Grad. Morgen bleibt's meist sonnig und trocken bei maximal 25 Grad. Es staut sich auf der A7 Fulda Richtung Würzburg zwischen dem Rastplatz Forsthaus und der Sintalbrücke auf 5 Kilometern.
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6: Ganz bittere Nachrichten gibt es gerade von Def Leppard. Bei Gitarrist Vivian Campbell ist der Krebs zurück, nachdem seine Knochenmarktransplantation nicht angeschlagen ist. Campbell bleibt aber zum Glück weiter optimistisch. Er will sich dadurch nicht bremsen lassen. Er sagt, die Arbeit hat ihm auch beim letzten Mal Halt gegeben. Ihm

Das ist mal ein Trennungssong, in dem es nicht unbedingt um Herzschmerz und Drama geht, ne? Motley Crue waren das mit Don't Go Away Matt, Just Go Away hier bei Radio Bob. Ja, so kann es nämlich eben auch aussehen. Man entwächst sich irgendwie, man merkt, dass es nicht mehr ganz passt und ewiges Streiten und Stressen jetzt auch nichts mehr bringt. Dann ist man halt einfach ohne einander besser dran. Das war das Wort zum Sonntag hier bei mir. Moin, ich bin Laura Schallenberg und jetzt gibt's für euch Fury in the Slaughterhouse vom neuen Album Fix This Crack.

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5: Ich bin Anna Löwer. Guten Tag. Die Eisenbahngewerkschaft EVG droht der Bundesregierung mit Streiks im Regionalverkehr Anfang nächsten Jahres. EVG-Chef Burkhardt sagte, dass ein Gesetz für härtere Strafen bei Angriffen auf Zugpersonal noch dieses Jahr in den Bundestag müsse. Hintergrund ist der tödliche Angriff auf einen Zugbegleiter im vergangenen Februar. Schnelle und umfassende Entlastung für die Wirtschaft, die hat Bundeskanzler Merz in der Bild am Sonntag angekündigt. Außerdem will er, dass die beschlossenen Reformen unter anderem bei Rente und Steuern so schnell wie möglich umgesetzt werden. Bei der Kabinettsklausur kommende Woche sind das laut Merz die wichtigsten Themen. Der ukrainische Präsident Zelensky ist gegen Neuwahlen, solange Krieg herrscht. Er spricht von einem großen Risiko und einem Tsunami, der das Land spalten werde. Der Ex-Verteidigungsminister des Landes hatte Neuwahlen gefordert. Wahlen im Kriegszustand verstoßen in der Ukraine allerdings gegen das Gesetz. Ein Autofahrer ist in Osthessen von der Straße abgekommen und schwer verletzt worden. Der 27-Jährige verlor bei Großen Lüder in einer langgezogenen Kurve die Kontrolle über seinen Wagen. Das Auto kam von der Fahrbahn ab und streifte einen Baum. Ein Rettungswagen brachte den Mann anschließend in eine Klinik. In der ersten Runde des DFB-Pokals steht der nächste Schwung Spiele an. Unter anderem muss Bundesligist Mönchengladbach bei Fünftligist Schott Mainz ran. Der SC Freiburg ist bei Drittligist Fortuna Düsseldorf gefordert und Union Berlin spielt bei Zweitligist Braunschweig.
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6: So, gleich gibt's Green Day, Hollywood Undead und erstmal George Thorogood and the Destroyers Bad to the Bone.

Green Day waren das gerade mit When I Come Around hier bei Radio Bob. Ja, und wenn ihr schon immer mal irgendwie ein Instrument oder vielleicht auch Klamotten von Green Day Bassist Mike Dirnt haben wolltet, dann ist jetzt eure Zeit, Leute. Er hat nämlich vor, ab dem 9. September ganz viel von seinem Stuff, das er so in den letzten 30 Jahren angesammelt hat, zu verkaufen. Darunter verschiedenste Gitarren, Bässe, Verstärker, Jacken, Hosen und ganz vieles davon hat er sogar selbst entworfen. Mikes Traum ist es, dass die Leute, die die Klamotten kaufen, damit nochmal mindestens genauso viel Spaß haben wie er selbst. Und der Erlös von den Anziehsachen, den spendet er für einen guten Zweck. Laura Schallenberg ist hier am Sonntag, jetzt mit Rise Against Satellite. 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
5: Sonnig bis wolkig ist es heute Mittag und meistens bleibt es trocken, höchstens im Norden kann mal ein Schauer runterkommen. Dazu liegen die Höchstwerte zwischen 19 und 23 Grad. Morgen wird's meist sonnig und trocken bei maximal 25 Grad. Es staut sich auf der A7 Fulda Richtung Würzburg zwischen dem Rastplatz Forsthaus und der Sintalbrücke auf 5 Kilometern.
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6: Ich drücke euch die Daumen und mit ein bisschen Glück hört ihr sie dann bald live auf der Full Metal Cruise. Danko Jones in das mit First Date.

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1: Ich bin Mia Hin. Guten Tag. Die Bahngewerkschaft EVG fordert für Zugpersonal einen besseren Schutz vor Gewalt und droht mit Streiks. Sollte die Bundesregierung nicht wie versprochen bald ein Gesetz auf den Weg bringen, wird im Januar der Betrieb lahmgelegt, sagte Gewerkschaftschef Burkhardt. Hintergrund ist die tödliche Attacke auf einen Bahnmitarbeiter im Februar. Italien droht damit, keine Migranten mehr aus Deutschland zu übernehmen. Vize-Regierungschef Salvini begründet das damit, dass deutsche Hilfsorganisationen im Mittelmeer Geflüchtete aufnehmen und sie dann nach Italien bringen. Solange das so bleibt, dürfe Deutschland keine illegalen Einwanderer nach Italien zurückschicken, so Salvini. Im Zollstreit mit den USA reagiert Kanada jetzt. In 2 Wochen gelten Gegenzölle auf US-Produkte, kündigte Premier Carney an. Er wirft den USA vor, einen Handelskrieg losgetreten zu haben. Nach dem Scheitern tagelanger Verhandlungen waren gestern neue US-Zölle auf kanadische Produkte in Kraft getreten. Der Rheinpegel erholt sich von seinen Tiefstständen, allerdings nur langsam. Besonders an der extrem flachen Stelle bei Kaub bleibt die Lage weiter angespannt. Hitze und Dürre hatten vielen Flüssen zugesetzt. Viele Bundesländer haben deswegen etwa das Sonntagsfahrverbot für Lastwagen gelockert. Ein Mann aus Darmstadt ist beim Bergsteigen in den Zillertaler Alpen tödlich verunglückt. Der 64-Jährige war gestern mit seinem Sohn und seinem Neffen am Olperer unterwegs. Beim Abstieg stürzte er rund 80 Meter über steiles Felsgelände ab und er lag noch am Unfallort seinen schweren Verletzungen.
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2: Ja, und dieser Sonntag muss doch einfach gut werden, denn ich habe euch eine meiner Lieblingsbands mitgebracht und sogar eins von meinen Lieblingsliedern. Volbeat sind das mit Fallen.

Der kam in diesem Jahr neu raus. John Deaver and the Rockets of Love mit Bigger Than America bei Radio Bob. Das Album Your Favorite Drug haben die Jungs jetzt schon angekündigt. Das soll am 16. Oktober rauskommen. Und im Herbst geht's dann auch direkt auf Tour. Tickets bekommt ihr auf radiobob.de, ist klar. Moin, Laura Scheimek ist hier am Sonntag. Jetzt mit Judas Priest, Crown of Horns.

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3: Sonnig bis wolkig ist es heute Mittag und meistens bleibt es trocken. Höchstens im Norden kann mal ein Schauer runterkommen. Dazu liegen die Höchstwerte zwischen 19 und 23 Grad. Morgen wird's meist sonnig und trocken bei maximal 25 Grad. Es staut sich auf der A7 Fulda Richtung Würzburg zwischen dem Rastplatz Forsthaus und der Sintalbrücke auf 5 Kilometern.
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5: Knapp 2 Wochen sind's noch, dann bringen Airborne ihr neues, selbstbetiteltes Album raus. Das haben sie ja schon mit einem emotionalen, offenen Brief an den verstorbenen Motorhead-Frontman Lemmy Kilmister angekündigt. Die erste ausgekoppelte Single, die habe ich jetzt für euch, Alive After Death.

In 2 Wochen, also am 5. September, wäre Freddie Mercury 80 Jahre alt geworden. Das war natürlich gerade Queen mit Another One Bites the Dust hier bei Radio Bob. Hi, ich bin Laura Scheinberg und wir machen weiter mit Neon Trees Animal.

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3: Ich bin Mia Hin. Guten Tag. Die Eisenbahngewerkschaft EVG droht der Bundesregierung mit Streiks im Regionalverkehr Anfang nächsten Jahres. EVG-Chef Burkhardt sagte, dass ein Gesetz für härtere Strafen bei Angriffen auf Zugpersonal noch dieses Jahr in den Bundestag müsse. Hintergrund ist der tödliche Angriff auf einen Zugbegleiter im vergangenen Februar. VW-Chef Blume bezeichnet die Lage beim Autobauer als mehr als kritisch. In einem firmeninternen Interview sagte er, der Konzern sei überdimensioniert. Kommende Woche will sich der Vorstand auf mehreren Betriebsversammlungen zum Sparplan äußern. Weltweit sollen 50.000 Stellen gestrichen werden. Der ukrainische Präsident Zelensky ist gegen Neuwahlen, solange Krieg herrscht. Er spricht von einem großen Risiko und einem Tsunami, der das Land spalten werde. Der Ex-Verteidigungsminister des Landes hatte Neuwahlen gefordert. Wahlen im Kriegszustand verstoßen in der Ukraine allerdings gegen das Gesetz. Ein Mann aus Darmstadt ist beim Bergsteigen in den Zillertaler Alpen tödlich verunglückt. Der 64-Jährige war gestern mit seinem Sohn und seinem Neffen am Olperer unterwegs. Beim Abstieg stürzte er rund 80 Meter über steiles Felsgelände ab und er lag noch am Unfallort seinen schweren Verletzungen. Der DFB-Pokal hat seine erste richtige Überraschung. Regionalligist Jedelo 2 feiert eine 5:2-Gala gegen den Bundesliga-Absteiger Heidenheim. Der Klub aus Niedersachsen erreicht damit bei seiner zweiten Teilnahme am DFB-Pokal erstmals die zweite Runde.
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4: Gleich gibt's die neue Single von Kiss and Dynamite. Glory Days heißt sie. Nach dem neuen Album, was jetzt bald kommt, müssen wir dann ohne Hannes Brauner Mikrofon auskommen, was sehr traurig werden wird. Bryan Adams muss leider auch ohne diese nächste Dame auskommen heutzutage. Tina Turner hat er sich geschnappt für ein Duett. It's Only Love.

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0: Das sind Oasis bei Radio Bob mit Some Might Say. Über die gibt es ja bald die Dokumentation Don't Look Back in Anger. Die feiert Premiere am 11. September und die kann man dann streamen auf Disney Plus zum Beispiel. Und jetzt gibt es den ersten Trailer dazu. Die Unsicherheiten, die die Brüder hatten vor ihrer Reunion.
1: I just don't see myself on stage with Liam. I don't really want to be going back with the tension. Will it fall apart again?
0: Aber auch die überwältigende Freude bei den Fans, mit der sie gar nicht gerechnet hatten.
1: The songs are one thing, but I'd forgotten what he means to people. I certainly wasn't prepared for the intense outpouring. But don't look back in anger. The sense of what it meant to people.
0: Das alles und noch viel mehr Intimes verspricht diese Doku. Ich bin sehr gespannt auf Don't Look Back in Anger. Kann es kaum erwarten, mir das anzugucken. Oasis waren es gerade hier bei Radio Bob. Und jetzt geht's weiter mit Red Hot Chili Peppers, Tell Me Baby.

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0: Sonnig bis wolkig ist es heute Nachmittag und meistens bleibt es trocken. Höchstens ganz im Norden kann sich mal ein Schauer dazwischen mogeln. Dazu werden es um die 19 bis 23 Grad. Morgen geht das ziemlich freundlich weiter. Viel Sonne und trocken bei maximal 25 Grad. Es staut sich auf der A7 Fulda Richtung Würzburg zwischen dem Rastplatz Forsthaus und der Sinntalbrücke auf 5 Kilometern.
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2: Die Ärzte gibt's jetzt mit deiner Schuld. Gleich gibt's hier auch wieder Tickets abzustauben. Und wenn ihr nicht versucht, die zu bekommen, dann seid ihr auch selber schuld. RadioBob.de könnt ihr schon mal klicken und gucken, worum es geht. Ich verrat's euch gleich aber auch noch.

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Hier geht's weiter mit Blondie, One Way or Another bei Radio Bob.

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1: Ich bin Mia Hin. Guten Tag. Wirtschaftswachstum und Beschäftigung sollen im Zentrum der Kabinettsklausur nächste Woche stehen. Das hat Bundeskanzler Merz der Bild am Sonntag gesagt. Außerdem will er, dass die beschlossenen Reformen so schnell wie möglich umgesetzt werden. Die Kabinettsklausur beginnt am Dienstag auf Schloss Neuhardenberg in Brandenburg. Die Bahngewerkschaft EVG fordert für Zugpersonal einen besseren Schutz vor Gewalt und droht mit Streiks. Sollte die Bundesregierung nicht wie versprochen bald ein Gesetz auf den Weg bringen, wird im Januar der Betrieb lahmgelegt, sagte Gewerkschaftschef Burkhardt. Hintergrund ist die tödliche Attacke auf einen Bahnmitarbeiter im Februar. Im Zollstreit mit den USA reagiert Kanada jetzt. In 2 Wochen gelten Gegenzölle auf US-Produkte, kündigte Premier Carney an. Er wirft den USA vor, einen Handelskrieg losgetreten zu haben. Nach dem Scheitern tagelanger Verhandlungen waren gestern neue US-Zölle auf kanadische Produkte in Kraft getreten. In Wiesbaden hat es in der Nacht erneut eine Serie von Mülltonnenbränden gegeben. Die Feuerwehr musste zu zahlreichen Einsätzen ausrücken. Neben der Berufsfeuerwehr waren auch mehrere freiwillige Feuerwehren im Stadtgebiet im Einsatz. Seit Jahresbeginn wurden in Wiesbaden bereits mehr als 250 Mülltonnen durch Feuer beschädigt oder zerstört. Der DFB-Pokal hat seine erste richtige Überraschung. Regionalligist Jedelo 2 feiert eine 5:2-Gala gegen den Bundesliga-Absteiger Heidenheim. Der Klub aus Niedersachsen erreicht damit bei seiner zweiten Teilnahme am DFB-Pokal erstmals die zweite Runde.
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2: Im Oktober kommt die neue Nickelback-Platte. Solange halten wir uns hier über Wasser mit Sachen, die wir schon in der Sammlung haben. Nickelback, gotta be somebody.

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Das ist ganz neu von Shinedown bei Radio Bob am Sonntag Young Again. Fury in the Slaughterhouse haben ja einen schönen Podcast bei uns gehabt. Radio Orchid heißt der. 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In 3 Jahren passiert natürlich viel. Außerdem geht's ums neue Album Changes. Es geht aber auch ums Touren und wie sie vielleicht nie wieder in die USA reingelassen werden. Warum sie im Studio Platz gemacht haben für die Toten Hosen, die ja auch ein letztes Album rausgebracht haben. Das und viel mehr klären wir in der Spezialfolge vom Fury in the Slaughterhouse Podcast Radio Orchid. 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
5: Sonnig bis wolkig ist es heute Nachmittag und meistens bleibt es trocken. Höchstens ganz im Norden kann sich mal ein Schauer dazwischen mogeln. Dazu werden es um die 19 bis 23 Grad. Morgen geht das ziemlich freundlich weiter. Viel Sonne und trocken bei maximal 25 Grad. Auf der A7 Fulda Richtung Würzburg gibt es zwischen dem Rastplatz Forsthaus und Bad Brückenau Volkers 3 Kilometer Stau.
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6: Tag Leute, jetzt gibt's The Pretty Reckless About You.

0: Skid Row sind das mit Youth Gone Wild bei Radio Bob am Sonntag. In dieser Woche haben wir mit euch über Musikvideos geredet, die sich so ein bisschen eingebrannt haben bei euch, in der Jugend vielleicht, die einem einfach nicht mehr aus dem Kopf gegangen sind, weil die so episch waren. Gerade heute guckt man sich ja nicht mehr so unbedingt viele Musikvideos an, aber es gibt ja sicher welche, die ihr nicht vergessen konntet.
1: Da muss ich sagen, das ist tatsächlich Metallica mit One gewesen. Ich war da wirklich noch sehr jung, hab das mal auf MTV gesehen und ich glaube, das ist mir bis heute im Kopf hängen geblieben. Total grausam und ich glaube, das hat auch so den Grundstein gelegt für mein Musikgeschmack. Und auf jeden Fall auch, was ich als Kind sehr gruselig fand, da auch heute auch noch immer voll drauf abfahre, für mich eines der besten Musikvideos aller Zeiten, Meat Loaf mit I Would Do Anything. Grandios.
2: Video, was bei mir deutlich rausstach, war Elegance, One More Reason. Warum? Erstmal hatten die Jungs damals alle schwarze Haare, während der durchschnittliche Musiker damals ja eher Platinbraun war. Und dann gab es zwar in dem Video auch die typischen heißen Rockchicks, aber am Ende haben nicht die Jungs die Mädels rumgekriegt, sondern die Mädels haben die Jungs alle gekillt am Ende. Ist ein bisschen morbide, war aber eben mal was anderes und hat mir echt gut gefallen.
3: In den 80er Jahren hat mich ein Video besonders geprägt. Das war Twisted Sister, We're Not Gonna Take It. Das war ein Video, wo ein Jugendlicher seinem Vater ganz anschaulich gezeigt hat, dass er bitte Rockmusik und Hardrock und Metal akzeptieren muss. Und das war sehr, sehr schön, sehr lustig. Rock on!
0: Wir haben in dieser Woche legendäre Musikvideos mit euch gesammelt. Für den nächsten Song gab es leider nie so ein klassisches Musikvideo, war aber auch schon zu spät. Da war die Musikvideo-Fernsehzeit auch schon fast vorbei. AC/DC gibt's jetzt hier mit Big Jack bei Radio Bob.

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2: Ich bin Mia Hin. Guten Tag. Schnelle und umfassende Entlastung für die Wirtschaft. Die hat Bundeskanzler Merz in der Bild am Sonntag angekündigt. Außerdem will er, dass die beschlossenen Reformen unter anderem bei Rente und Steuern so schnell wie möglich umgesetzt werden. Bei der Kabinettsklausur kommende Woche sind das laut Merz die wichtigsten Themen. VW-Chef Blume bezeichnet die Lage beim Autobauer als mehr als kritisch. In einem firmeninternen Interview sagte er, der Konzern sei überdimensioniert. Kommende Woche will sich der Vorstand auf mehreren Betriebsversammlungen zum Sparplan äußern. Weltweit sollen 50.000 Stellen gestrichen werden. Der Rheinpegel erholt sich von seinen Tiefstständen, allerdings nur langsam. Besonders an der extrem flachen Stelle bei Kaub bleibt die Lage weiter angespannt. Hitze und Dürre hatten vielen Flüssen zugesetzt. Viele Bundesländer haben deswegen etwa das Sonntagsfahrverbot für Lastwagen gelockert. Ein Mann aus Darmstadt ist beim Bergsteigen in den Zillertaler Alpen tödlich verunglückt. Der 64-Jährige war gestern mit seinem Sohn und seinem Neffen am Olperer unterwegs. Beim Abstieg stürzte er rund 80 Meter über steiles Felsgelände ab und er lag noch am Unfallort seinen schweren Verletzungen. Jeddelo 2 sorgt für die erste große Überraschung im DFB-Pokal. Der Viertligist gewinnt gegen Bundesliga-Absteiger Heidenheim mit 5:2. Kurios, Jeddelo 2 revanchiert sich damit für das Aus bei seiner einzigen anderen Teilnahme am DFB-Pokal 2018. Damals gewann Heidenheim mit 5:2.
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3: Schönen Sonntag allerseits. Wir machen jetzt mal gemeinschaftlich das Licht aus. Bruce Springsteen will es so. Dancing in the Dark.

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Das ist die neue Single von Green Day, I'm Never Gonna RIP, bei Radio Bob am Sonntag. Bei Green Day wird aufgeräumt, genauer gesagt bei Bassist Mike Dirnt, der macht Platz in seinem Musiklager. Er will über Reverb, da wo viele berühmte Leute ihre Sachen verkaufen, Bässe, Amps, Boxen und sogar Bühnenklamotten verkaufen, aus 30 Jahren Bandgeschichte. Mit dabei sind sogar Bässe, die er ganz früh benutzt hat in ihrer Karriere, aber auch Instrumente rund um die American Idiot Ära. Dazu kommen auch noch ein paar Bühnenoutfits und Klamotten, die Lederjacke zum Beispiel aus Wake Me Up When September Ends. Und das Geilste an der ganzen Sache ist, die Einnahmen will er nicht sich selbst in die Tasche stecken, sondern die Einnahmen aus dem Klamottenverkauf gehen an guten Zweck. Wenn ihr was haben wollt aus Mike Dirnts Musikschrank, dann könnt ihr das ab 9. September mal versuchen über Reverb. Hier geht's weiter mit den Toten Hosen, Freunde bei Radio Bob.

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0: Sonnig bis wolkig ist es gerade, meistens bleibt es trocken. Nur im Norden kann ab und zu mal ein Schauer runterkommen. Die Temperaturen liegen bei 19 bis 23 Grad. Morgen gibt es viel Sonne und es bleibt trocken. Maximal werden es 25 Grad. Es staut sich auf der A7 Fulda Richtung Würzburg zwischen dem Rastplatz Forsthaus und der Sintalbrücke auf 6 Kilometern.
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2: Sie haben uns zwar überraschend die neue Single Street of Dreams hingehauen, U2 meine ich, aber Sie haben uns immer noch nicht verraten, wann Ihr neues Album rauskommt und wie es heißen soll. Es soll aber wohl noch dieses Jahr kommen. Wird eng. Wir haben schon Ende August, Leute. Haltet euch ran. Ich sag euch Bescheid, wenn ich was weiß. Jetzt gibt's hier U2 mit Vertigo.

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0: Das ist eine neue, echt wilde Kombo hier bei Radio Bob. Lakeview zusammen mit The Ghost Inside. Kill Me First. Ganz neu bei Radio Bob am Sonntag. Wir sind in dieser Woche ein bisschen weiter in die Vergangenheit gegangen. Wir wollten nämlich mit euch eure Lieblingsalben der 80er mal so ein bisschen sammeln. Die Entscheidung ist aber natürlich sehr schwer gefallen.
1: Platten der 80er ist doch ganz einfach. Iron Maiden, Number of the Beast, Saxon, Demon and Leather oder Judas Priest, British Steel. Der absolute Kracher war damals, als ich das erste Mal Motorhead gehört habe, mit Ace of Base.
2: Da fällt die Wahl natürlich schwer, die ikonischsten Alben der 80er zu nennen. Da kann ich mich auch nicht auf eins festlegen. Also Nummer eins wäre Talking Heads Remain in Light. Nummer zwei wäre Metallica Master of Puppets. Und Nummer drei wäre auch Metallica mit Ride the Lightning. Liebe Grüße, bye bye.
3: Für mich die Meilensteine in den 80ern sind unheimlich viele Richtungen, die entstanden sind, wie New Wave of British Heavy Metal mit Iron Maiden und so weiter. Auf jeden Fall auch die Thrash-Metal-Szene. Die amerikanische Thrash-Metal-Szene mit Metallica, Slayer, Kill 'Em All, Ride the Lightning, Master of Puppets, großartige Sachen. Oder hier in Deutschland Creator mit Pleasure to Kill und Endless Pain. Ja, großartig einfach. Ne?
0: Ja, allerdings, da ist die Entscheidung, nur eins zu nehmen, natürlich quasi unmöglich. Deswegen haben wir sie einfach alle gesammelt, eure liebsten Alben der 80er. Hier bei Radio Bob geht's jetzt weiter mit The Who und Baba O'Reilly.

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1: Ich bin Mia Hin. Guten Abend. Wirtschaftswachstum und Beschäftigung sollen im Zentrum der Kabinettsklausur nächste Woche stehen. Das hat Bundeskanzler Merz der Bild am Sonntag gesagt. Außerdem will er, dass die beschlossenen Reformen so schnell wie möglich umgesetzt werden. Die Kabinettsklausur beginnt am Dienstag auf Schloss Neuhardenberg in Brandenburg. Die Bahngewerkschaft EVG fordert für Zugpersonal einen besseren Schutz vor Gewalt und droht mit Streiks. Sollte die Bundesregierung nicht wie versprochen bald ein Gesetz auf den Weg bringen, wird im Januar der Betrieb lahmgelegt, sagte Gewerkschaftschef Burkhardt. Hintergrund ist die tödliche Attacke auf einen Bahnmitarbeiter im Februar. Digitalexperten warnen aktuell vor personalisierten Phishing-Mails. Cyberkriminelle versuchen immer häufiger über gezielte Ansprache die Nutzer übers Ohr zu hauen, etwa in falschen Rechnungen. Dabei kommt auch KI zum Einsatz, die sich die Infos dafür aus dem Netz holt. In Wiesbaden hat es in der Nacht erneut eine Serie von Mülltonnenbränden gegeben. Die Feuerwehr musste zu zahlreichen Einsätzen ausrücken. Neben der Berufsfeuerwehr waren auch mehrere freiwillige Feuerwehren im Stadtgebiet im Einsatz. Seit Jahresbeginn wurden in Wiesbaden bereits mehr als 250 Mülltonnen durch Feuer beschädigt oder zerstört. Der DFB-Pokal hat seine erste richtige Überraschung. Regionalligist Jeddelo 2 feiert eine 5:2-Gala gegen den Bundesliga-Absteiger Heidenheim. Der Klub aus Niedersachsen erreicht damit bei seiner zweiten Teilnahme am DFB-Pokal erstmals die zweite Runde.
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Einen schönen Sonntag wünsche ich euch. Taki Knackstedt am Start bei Radio Bob. Das war Muse mit Cryogen. Der erste längere Trailer zur Oasis-Doku Don't Look Back in Anger ist ja draußen. Ne? Der Film begleitet Liam und Noel Gallagher bei Shows, bei Proben und natürlich auch hinter den Kulissen, inklusive ihrer ersten gemeinsamen Interviews seit fast 20 Jahren. Also das Drehbuch, das stammt übrigens auch von Peaky Blinders-Macher Steven Knight. Stellt's mir cool vor. Ist mit Sicherheit eine geile Sache geworden. In Deutschland läuft der Streifen jedenfalls vom 9. bis 13. September im Kino. Ja, und kurz danach soll das Ganze dann exklusiv bei Disney Plus landen. Für Oasis-Fans auf jeden Fall ein Muss. Hier sind sie für euch. Oasis mit Supersonic.

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7: Wolkig ist es heute Abend. Insgesamt bleibt es meist trocken. Nur im Norden kann ab und zu mal ein Schauer dabei sein. In der Nacht gibt es nur wenige Wolken, trocken bleibt es auch. Und die Tiefstwerte liegen zwischen 11 und 7 Grad. Morgen wird es freundlich und trocken bei bis zu 25 Grad. Es staut sich auf der A7 Fulda Richtung Würzburg zwischen dem Rastplatz Forsthaus und Bad Brückenau-Volkerst auf 4 Kilometern.
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8: Wir machen uns einen schönen, entspannten Abend, würde ich sagen. Die Foo Fighters spiele ich euch gleich. Angels and Airwaves habe ich noch dabei. Ozzy Osbourne und Metallica. Bekommt ihr alles nach The Funeral Portrait mit Dark Thoughts bei Radio Bob.
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1991 kam dieser Song raus, Road to Nowhere von Ozzy Osbourne, habt ihr gerade gehört. Und Leute, es steht auch endlich fest, das Ozfest kehrt 2027 zurück. Und zwar nach Birmingham, in die Heimatstadt von Ozzy Osbourne. Der Veranstaltungsort wird der gleiche sein, wo der Prince of Darkness im Juli 2025 auch sein letztes Konzert mit Black Sabbath spielte, der Aston Villa Park. Ja, und welche Bands so dabei sein werden, auf der Bühne stehen werden, das ist noch offen. Sharon Osbourne hat jedenfalls angekündigt, künftig auch jungen Talenten eine große Bühne zu geben und das Ganze auf ein neues Level zu bringen. Wir sind sehr gespannt. Falls es dazu neue Infos gibt, werdet ihr sie von uns natürlich bekommen. Jetzt gibt's hier Angels and Airwaves mit Surrender bei Radio Bob. Taki Knackstedt für euch hier. Macht euch einen schönen Abend. 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
4: Ich bin Mia Hin, guten Abend. Schnelle und umfassende Entlastung für die Wirtschaft. Die hat Bundeskanzler Merz in der Bild am Sonntag angekündigt. Außerdem will er, dass die beschlossenen Reformen unter anderem bei Rente und Steuern so schnell wie möglich umgesetzt werden. Bei der Kabinettsklausur kommende Woche sind das laut Merz die wichtigsten Themen. VW-Chef Blume bezeichnet die Lage beim Autobauer als mehr als kritisch. In einem firmeninternen Interview sagte er, der Konzern sei überdimensioniert. Kommende Woche will sich der Vorstand auf mehreren Betriebsversammlungen zum Sparplan äußern. Weltweit sollen 50.000 Stellen gestrichen werden. Der Rheinpegel erholt sich von seinen Tiefstständen, allerdings nur langsam. Besonders an der extrem flachen Stelle bei Kaub bleibt die Lage weiter angespannt. Hitze und Dürre hatten vielen Flüssen zugesetzt. Viele Bundesländer haben deswegen etwa das Sonntagsfahrverbot für Lastwagen gelockert. Ein Mann aus Darmstadt ist beim Bergsteigen in den Zillertaler Alpen tödlich verunglückt. Der 64-Jährige war gestern mit seinem Sohn und seinem Neffen am Olperer unterwegs. Beim Abstieg stürzte er rund 80 Meter über steiles Felsgelände ab und er lag noch am Unfallort seinen schweren Verletzungen. Der DFB-Pokal hat seine erste Überraschung. Viertligist Jedelo 2 hat mit einem 5:2-Sieg Bundesliga-Absteiger Heidenheim aus dem Wettbewerb geschmissen. Außerdem gewann unter anderem Union Berlin mit 4:2 gegen Braunschweig und Mainz 05 setzte sich mit 9:0 gegen den VfB Krischow aus Brandenburg durch.
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5: Eine neue Platte wird es ja im Februar 2027 von Slash zusammen mit Miles Kennedy and the Conspirators geben. Das hat der Guns N' Roses Gitarrist jetzt in einem Interview bestätigt. Also wenn die Gunners mit dem Touren durch sind, dann kommt das Album und dann eine dazugehörige Tour selbstverständlich. Und außerdem verriet er, dass auch Guns N' Roses weiter an neuer Mucke schreiben und nach der Tour mit den Conspirators vielleicht auch noch was Neues aufnehmen. Gucken wir mal, was passiert, wa? Guns N' Roses jetzt mit Welcome to the Jungle bei Radio Bob. Viel Spaß!

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6: Wolkig ist es heute Abend. Insgesamt bleibt es meist trocken. Nur im Norden kann ab und zu mal ein Schauer dabei sein. In der Nacht gibt es nur wenige Wolken, trocken bleibt es auch. Und die Tiefstwerte liegen zwischen 11 und 7 Grad. Morgen wird es freundlich und trocken bei bis zu 25 Grad. Im Moment ist alles frei auf den Straßen bei uns in Hessen. Keine Staus.
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7: Wir gratulieren Robert Plant, Led Zeppelin-Sänger seines Zeichens, nachträglich zum 78. Happy Birthday. Am Mittwoch hatte er Geburtstag. Ich hoffe, er hatte eine gute Zeit. Wir haben sie jetzt auf jeden Fall mit seiner Mucke Led Zeppelin mit The Lemon Song aus 1969 bei Radio Bob.

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We can finally rest in peace in the Die Jungs feiern ihr 20-jähriges Jubiläum und veröffentlichen noch dieses Jahr ein neues Album. Die erste Nummer daraus gibt schon mal den neuen, harten Ton vor. 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

Neu bei uns in der Playlist Five Finger Death Punch mit Eye of the Storm bei Radio Bob. Joe & Jett musste ja jetzt leider alle Konzerte im September absagen, weil sie sich vor kurzem einen Wirbel angeknackst hat und dafür unter Messer lag tatsächlich. In einem Statement heißt es, auch wenn Joanne es hasst, ihre Fans zu enttäuschen, wird sie diese Zeit nutzen, um sich auf ihre Reha und ihre Heilung zu konzentrieren. Sie freut sich darauf, noch viele Jahre lang großartige Konzerte zu geben. Ja, das hoffen wir natürlich auch. Joe & Jett, würde ich mir auch mal reinfahren. Also gute Besserung und dass sie schnell wieder auf die Beine kommt und dann für ihre Fans wieder alles geben kann. Joe & Jett and the Blackhearts jetzt mit I Love Rock'n'Roll bei Radio Bob.

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1: Ich bin Mia Hin. Guten Abend. Wirtschaftswachstum und Beschäftigung sollen im Zentrum der Kabinettsklausur nächste Woche stehen. Das hat Bundeskanzler Merz der Bild am Sonntag gesagt. Außerdem will er, dass die beschlossenen Reformen so schnell wie möglich umgesetzt werden. Die Kabinettsklausur beginnt am Dienstag auf Schloss Neuhardenberg in Brandenburg. Die Bahngewerkschaft EVG fordert für Zugpersonal einen besseren Schutz vor Gewalt und droht mit Streiks. Sollte die Bundesregierung nicht wie versprochen bald ein Gesetz auf den Weg bringen, wird im Januar der Betrieb lahmgelegt, sagte Gewerkschaftschef Burkhardt. Hintergrund ist die tödliche Attacke auf einen Bahnmitarbeiter im Februar. Digitalexperten warnen aktuell vor personalisierten Phishing-Mails. Cyberkriminelle versuchen immer häufiger über gezielte Ansprache die Nutzer übers Ohr zu hauen, etwa in falschen Rechnungen. Dabei kommt auch KI zum Einsatz, die sich die Infos dafür aus dem Netz holt. In Wiesbaden hat es in der Nacht erneut eine Serie von Mülltonnenbränden gegeben. Die Feuerwehr musste zu zahlreichen Einsätzen ausrücken. Neben der Berufsfeuerwehr waren auch mehrere freiwillige Feuerwehren im Stadtgebiet im Einsatz. Seit Jahresbeginn wurden in Wiesbaden bereits mehr als 250 Mülltonnen durch Feuer beschädigt oder zerstört. Souveräne Siege für die Bundesliga-Vereine in der ersten Runde des DFB-Pokals. Mainz 05 gewinnt beim VfB Krischow, dem kleinsten Pokalteilnehmer jemals, mit 9:0. Union Berlin setzt sich mit 4:2 gegen Braunschweig durch und Gladbach gewinnt mit 5:0 gegen Schott Mainz.
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2: Nächste Woche Donnerstag ist wieder Do Nots Rock Show angesagt. Alle zwei Wochen. Immer Donnerstagabend von 21 bis 0 Uhr haut euch Frontmann Ingo die besten Stories, natürlich auch die geilsten Sportgitarrenbretter, so wie er es immer sagt. 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Nur gute Mucke und einfach super sympathisch. Ingo, was soll man sagen? Nee. Unser lieber Ingo mit seinen Jungs, die Do Nots, mit Come Away With Me jetzt bei Radio Bob.

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Ihr hört Radio Bob am Sonntagabend. Tacki Knackstedt für euch am Start. Tachchen. Jubiläum wird tatsächlich am 30. Oktober bei uns in Deutschland bei der offiziellen KISS-Fan-Feier gefeiert. Und zwar in der Mitsubishi Electric Halle in Düsseldorf. Also 50 Jahre KISS in Deutschland. Und mit dabei sind neben KISS-Gitarrist Tommy Thayer auch die Queen of Metal Doro und der Tribute-Act KISS Forever Band. Die Tickets, die gibt's schon. Und zwar bei uns im Ticketshop auf radiobob.de. Wenn ihr KISS-Fan seid, dann solltet ihr dahin stratzen. Jetzt Termese mit I Was Made for Loving You bei Radio Bob. Einen schönen Abend.

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3: Wolkig ist es heute Abend. Insgesamt bleibt es meist trocken. Nur im Norden kann ab und zu mal ein Schauer dabei sein. In der Nacht gibt es nur wenige Wolken, trocken bleibt's auch. Und die Tiefstwerte liegen zwischen 11 und 7 Grad. Morgen wird's freundlich und trocken bei bis zu 25 Grad. Es gibt gerade keine Staus, ihr kommt entspannt durch.
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0: Aus 1988, Gypsy Road von Cinderella hier am Sonntagabend bei Radio Bob und das mit mir hinter Mikro, Taki Knackstedt. Hi!
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1: Ich bin Mia Hin. Guten Abend. Schnelle und umfassende Entlastung für die Wirtschaft. Die hat Bundeskanzler Merz in der Bild am Sonntag angekündigt. Außerdem will er, dass die beschlossenen Reformen unter anderem bei Rente und Steuern so schnell wie möglich umgesetzt werden. Bei der Kabinettsklausur kommende Woche sind das laut Merz die wichtigsten Themen. VW-Chef Blume bezeichnet die Lage beim Autobauer als mehr als kritisch. In einem firmeninternen Interview sagte er, der Konzern sei überdimensioniert. Kommende Woche will sich der Vorstand auf mehreren Betriebsversammlungen zum Sparplan äußern. Weltweit sollen 50.000 Stellen gestrichen werden. Der Rheinpegel erholt sich von seinen Tiefstständen, allerdings nur langsam. Besonders an der extrem flachen Stelle bei Kaub bleibt die Lage weiter angespannt. Hitze und Dürre hatten vielen Flüssen zugesetzt. Viele Bundesländer haben deswegen etwa das Sonntagsfahrverbot für Lastwagen gelockert. Ein Mann aus Darmstadt ist beim Bergsteigen in den Zillertaler Alpen tödlich verunglückt. Der 64-Jährige war gestern mit seinem Sohn und seinem Neffen am Olperer unterwegs. Beim Abstieg stürzte er rund 80 Meter über steiles Felsgelände ab und er lag noch am Unfallort seinen schweren Verletzungen. Zwei Überraschungen bei den Sonntagsspielen im DFB-Pokal. St. Pauli stolpert gegen Rot-Weiß Essen. 0:2 verliert der Bundesliga-Absteiger gegen den Drittligisten. Und auch der zweite Absteiger Heidenheim patzt. Beim Regionalligisten Jedelo 2 aus Niedersachsen gab es eine 2:5 Niederlage.
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2: Hi zusammen, ich wünsche euch ein schönes Wochenende und da habe ich absoluten Kult aus Schweden für euch und zwar von einer Band, ja, die viele von euch wahrscheinlich spätestens Silvester wieder rausholen, um richtig kultig runterzuzählen und zwar mit dem Final Countdown. Ja, die Rede, die ist natürlich von Europe, ein echter Klassiker und dieses Album feiert Jubiläum und außerdem melden sie sich ja auch zurück mit einem komplett neuen Album. Und was wir davon erwarten können und warum das mit dem etwas länger gedauert hat, das erklärt uns Sänger Joey Tempest. Und zwar, nachdem wir mal reingehört haben in die neue Scheibe. Ich habe The Cult of Ignorance für euch sofort nach. Philip Bailey und Phil Collins. Und das hier sind die Rolling Stones.

0: Das war The Cult of Ignorance und das ist neue Musik von Europe hier bei Radio Bob und das ist ein Song von ihrem neuen Album, das da im September rauskommt und um das wir uns hier kümmern im Backstage Talk und die Nummer, die wir gerade gehört haben, ist ein richtig erfolgreicher Vorgeschmack auf das neue Album, sagte Sänger Joey Tempest.
1: Cult of Ignorance seems to be very popular.
0: Cult of Ignorance schlägt ein. Nach nur einem Monat zählt der Song schon über 1 Million Views und in Spanien sind die Fans absolut begeistert davon. Mal sehen, ob sich dieser Trend auch hier fortsetzt. Come This Madness, so heißt das neue Album und das hat ja ein bisschen auf sich warten lassen. Insgesamt 9 Jahre, aber das ist gut so.
1: It just happened that way. We took our time this time.
0: Es hat sich einfach so ergeben. Diesmal haben wir uns Zeit gelassen. Nach Walk the Earth von 2017 und der Pandemie fingen wir im Grunde komplett bei Null an. Das Ergebnis ist eines der besten Alben unserer Karriere. Frisch, ausgereift und wirklich voller Energie. Wir sind zurück.
1: So we had the ideas are fresh and now we live with them for a few years. It's one of the best albums we ever made and we're back.
0: Ja, mit 11 Songs. Die sind nämlich drauf auf der neuen Scheibe. Gibt's einen Lieblingssong?
1: It probably is.
0: Mein absoluter Favorit ist wahrscheinlich Scandinavian Ice. Das ist ein kraftvoller, an Deep Purple erinnernder Song mit spirituellem Chor und opulentem Orchesterarrangement. Unser Schlagzeuger Ian nennt es schmunzelnd unsere Bohemian Rhapsody, mit absolutem Lieblingssongpotenzial. Das macht Lust auf mehr. Wie die Nummer klingt, das werden wir dann spätestens am 25. September erfahren. Da kommt nämlich Come This Madness, das neue Album von Europe. Und das werden sie dann auch bei ihrer Tour im Gepäck haben. Und was wir da erwarten können, dazu verrät uns Sänger Joey gleich.

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2: Wenig Wolken gibt es heute Nacht und es bleibt trocken. Ab und zu kann sich auch mal Nebel bilden. Die Temperaturen sinken auf 11 bis 7 Grad. Morgen bleibt es trocken und ziemlich freundlich. Nur vereinzelt ziehen ein paar Wolken durch. Maximal bis zu 25 Grad. Die A67 Darmstadt Richtung Mannheim ist zwischen Pfungstadt und Gernsheim gesperrt.
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3: Sie sind zurück. Europe! Ja, so hat Joey Tempest, der Sänger des Schweden-Rocker, es hier vorhin beschrieben, denn er ist wirklich sehr glücklich mit dem kommenden Album seiner Band, das sie dann auch auf Tour mit dabei haben werden, Ende des Jahres. Allerdings, wie viel wir davon dann zu hören kriegen, das muss man mal abwarten, denn sie feiern auf Tour das Jubiläum ihres Kultalbums, The Final Countdown. Ja, was sie da also wie mischen werden, dazu wird uns Joey hier gleich ein bisschen mehr erzählen, nachdem wir uns ihren Klassiker angehört haben. Ich habe The Final Countdown für euch. Das ist absoluter Kult von Europe und den gibt es sofort nach Lakeview. Euch ein schönes Wochenende. Ja.

0: war ein echter Klassiker. Das war The Final Countdown von Europe hier bei Radio Bob. Ihr hört den Backstage Talk und ja, die Nummer war ein Riesenerfolg für die Rockband aus Schweden, den Sänger Joey Tempest allerdings jetzt nicht unbedingt so geplant hatte.
1: I wrote it when I was very young. I borrowed the keyboard and I wrote a demo. And we were standing in a nightclub one time and the nightclub owner said, do you have anything?
0: Ich habe das Stück geschrieben, als ich noch sehr jung war. Ich habe mir ein Keyboard ausgeliehen und habe dann da was Kurzes drauf gemacht und dann hat uns ein Clubbesitzer nach einem Opener für seine Lasershow um Mitternacht gefragt. Ich hatte zu Hause diese einminütige Demo-Version. Wir tranken im Club und dachten, daraus müssen wir einen Song machen. Die Inspiration kam textlich von Bowies Space Oddity und musikalisch vom britischen Rock. Das fertige Lied war dann über 6 Minuten lang und eigentlich nur als besonderer Albumtrack gedacht. Wir hatten keine Ahnung, dass es so ein Welthit werden würde.
1: We never knew it was going to cross over to a pop world or anything like that.
0: Und der feiert nun tatsächlich schon 40. Geburtstag und deshalb geht's mit dem dazugehörigen Album ja auch auf Tour, auf große Jubiläumstour und da ziehen sie dann auch voll durch.
1: Im Oktober
0: gehen wir auf große Tour. Wir spielen The Final Countdown in voller Länge, dazu 3 bis 4 neue Tracks und Klassiker von Alben wie Last Look at Eden und Out of This World. Also es wird ein abwechslungsreicher Abend mit einer bunten Mischung aus alt und neu. Und auf die können wir uns dann auch freuen. Im Oktober spielen Europe nämlich auch hier bei uns. Und Deutschland hat für die Karriere von Europe auch eine gewisse Bedeutung. Welche? Das verrät Sänger Joey gleich noch hier in Bob's Backstage Talk.

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0: 40 Jahre ist es her, da haben wir das hier im Radio gehört und waren absolut begeistert. The Final Countdown von Europe. Die Nummer stürmte in sage und schreibe 25 Ländern auf Platz 1 der Charts und hat die Schweden quasi über Nacht zu absoluten Weltstars gemacht. Das ist 40 Jahre her und deshalb gehen sie auf Tour, feiern das Ganze, kommen auch bei uns vorbei. Und darüber sprechen wir hier in Bobs Backstage Talk mit Europe-Sänger Joey, der sich auf uns ganz besonders freut.
1: We've been here since 1987 was our first show in Circus Corona.
0: Wir sind hier seit 1987. Seit unserem ersten Auftritt damals im Zirkus Krone kommen wir immer wieder gerne nach Deutschland. Schon als Teenager waren wir Riesenfans der Scorpions und auch von Uli Jon-Roth. Sie haben uns damals den Weg zu vielen anderen Rockbands geebnet. Hier zu spielen und aufzutreten ist für uns nach wie vor ein absolutes Vergnügen. Und dieses Vergnügen ist ganz auf unserer Seite. Deshalb präsentieren wir euch Europe Live auf ihrer Final Countdown Jubiläumstour, auf der sie übrigens auch neue Songs dabei haben werden. Und zwar von ihrem kommenden Album. Come This Madness heißt das Ding und erscheint am 25. September. Alle Infos, Termine und die Tickets für Europe Live findet ihr natürlich auf radiobob.de. Um es abschließend mit den Worten von Joey Tempest zu sagen, Europe sind zurück. Das war der Sänger der Schweden-Rocker hier im Backstage Talk. Ich bin Carsten Beyers und ich wünsche euch noch ein schönes Restwochenende mit Radio Bob.

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1: Ich bin André Glatzel, guten Abend. Schnelle und umfassende Entlastung für die Wirtschaft, die hat Bundeskanzler Merz in der Bild am Sonntag angekündigt. Außerdem will er, dass die beschlossenen Reformen unter anderem bei Rente und Steuern so schnell wie möglich umgesetzt werden. Bei der Kabinettsklausur kommende Woche sind das laut Merz die wichtigsten Themen. Die Eisenbahngewerkschaft EVG droht der Bundesregierung mit Streiks im Regionalverkehr Anfang nächsten Jahres. EVG-Chef Burkhardt sagte, dass ein Gesetz für härtere Strafen bei Angriffen auf Zugpersonal noch dieses Jahr in den Bundestag müsse. Hintergrund ist der tödliche Angriff auf einen Zugbegleiter im vergangenen Februar. VW-Chef Blume bezeichnet die Lage beim Autobauer als mehr als kritisch. In einem firmeninternen Interview sagte er, der Konzern sei überdimensioniert. Kommende Woche will sich der Vorstand auf mehreren Betriebsversammlungen zum Sparplan äußern. Weltweit sollen 50.000 Stellen gestrichen werden. Die Bundesligisten sind bisher alle souverän durch die erste Runde des DFB-Pokals gekommen. Freiburg konnte sich gegen Düsseldorf mit 5:1 durchsetzen. Gladbach gewinnt mit 5:0 gegen Schott Mainz. Und der Lokalrivale Mainz 05 feiert ein 9:0 Schützenfest gegen den VfB Krischow aus Brandenburg.
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1: Wenig Wolken gibt es heute Nacht und es bleibt trocken. Ab und zu kann sich auch mal Nebel bilden. Die Temperaturen sinken auf 11 bis 7 Grad. Morgen bleibt es trocken und ziemlich freundlich. Nur vereinzelt ziehen ein paar Wolken durch. Maximal bis zu 25 Grad. Die A67 Darmstadt Richtung Mannheim ist zwischen Pfungstadt und Gernsheim gesperrt.
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1: Ich bin André Glatzel. Guten Abend. VW-Chef Blume bezeichnet die Lage beim Autobauer als mehr als kritisch. In einem firmeninternen Interview sagte er, der Konzern sei überdimensioniert. Kommende Woche will sich der Vorstand auf mehreren Betriebsversammlungen zum Sparplan äußern. Weltweit sollen 50.000 Stellen gestrichen werden. Wirtschaftswachstum und Beschäftigung sollen im Zentrum der Kabinettsklausur kommende Woche stehen. Das hat Bundeskanzler Merz der Bild am Sonntag gesagt. Außerdem will er, dass die beschlossenen Reformen so schnell wie möglich umgesetzt werden. Die Kabinettsklausur beginnt am Dienstag auf Schloss Neuhardenberg in Brandenburg. Die Bahngewerkschaft EVG fordert einen besseren Schutz fürs Zugpersonal vor Gewalt und droht mit Streiks. Sollte die Bundesregierung nicht wie versprochen bald ein Gesetz auf den Weg bringen, wird im Januar der Betrieb lahmgelegt, sagte Gewerkschaftschef Burkhardt. Hintergrund ist die tödliche Attacke auf einen Bahnmitarbeiter im Februar. Zwei Überraschungen bei den Sonntagsspielen im DFB-Pokal. St. Pauli stolpert gegen Rot-Weiß Essen. 0:2 verliert der Bundesliga-Absteiger gegen den Drittligisten. Und auch der zweite Absteiger Heidenheim patzt. Beim Regionalligisten Jeddelo 2 aus Niedersachsen gab es eine 2:5 Niederlage.
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1: Wenig Wolken gibt es heute Nacht und es bleibt trocken. Ab und zu kann sich auch mal Nebel bilden. Die Temperaturen sinken auf 11 bis 7 Grad. Morgen bleibt es trocken und ziemlich freundlich. Nur vereinzelt ziehen ein paar Wolken durch, maximal bis zu 25 Grad. Nichts los auf den Straßen in Hessen. Aktuell ist alles frei.
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1: Musikalisch beeinflusst vom klassischen Hardrock der 70er Jahre, enthält Alive einige der markantesten Gitarrenriffs der frühen 90er. Der Song beginnt mit einem unverkennbaren Gitarrenintro und baut sich ja auch eindrucksvoll auf über die Dauer des Songs. Und durch diese verzerrten Geräusche, die sich dann noch im Song aufbauen und durchziehen, erhält man noch die spätere, so bekannte Grunge-Note da drin. Und last but not least kommt natürlich dann noch Vedders kraftvolle Stimme dazu. Und so wird der Song zu einer mitreißenden und emotionalen Hymne.

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1: Wolkig ist es erstmal. Vor allem im Südwesten sind mehr Wolken unterwegs. Trocken bleibt es aber. Später wird es freundlicher und die Sonne kommt mehr raus. Dazu werden es heute 22 bis 25 Grad. Morgen gibt es Sonne und Wolken. Im Lauf des Tages kommt etwas Regen dazu. Am Abend sind vereinzelt Gewitter drin, bei maximal 24 Grad. Nichts los auf den Straßen in Hessen. Aktuell ist alles frei.
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1: Was ein wenig klingt wie die frühen Rolling Stones, ist die Gruppe Spinal Tap, eine der langlebigsten und wandlungsfähigsten britischen Bands in Sachen Rock. Do I have to come right flat out and tell you everything? Give me some money. Aber die Sache hat einen Haken. Spinal Tap existieren gar nicht richtig. Es handelt sich um eine fiktive Band aus einem Spielfilm. I'm nobody's fool. Der Film kam 1984 in die Kinos und erzählt im Stil einer Dokumentation die Geschichte von Spinal Tap. Die im Film gezeigte Gruppe besteht aus Schauspielern, zum Teil aber auch aus echten Musikern. Die Musik zum Film erschien auf Platte und wurde ein beachtlicher Erfolg. It's a passion. This
2: is a fact. And you are Spinal Tap?
3: This is Spinal Tap.
1: This is Spinal Tap, so heißt der natürlich nicht ganz ernst gemeinte Film und so heißt das Album. Die Band ist eine britische, jedenfalls im Film. Und das, obwohl alle Bandmitglieder von Amerikanern gespielt werden. Der Name Spinal Tap, ein medizinischer Begriff. Er bezeichnet die Entnahme von Nervenwasser aus dem Rückenmark. Spinal Tap aus der Soundtrack-LP jetzt Hellhole, rein stilistisch im Glamrock der 70er Jahre.

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1: Ich bin André Glatzel. Wirtschaftswachstum und Beschäftigung sollen im Zentrum der Kabinettsklausur kommende Woche stehen. Das hat Bundeskanzler Merz der Bild am Sonntag gesagt. Außerdem will er, dass die beschlossenen Reformen so schnell wie möglich umgesetzt werden. Die Kabinettsklausur beginnt am Dienstag auf Schloss Neuhardenberg in Brandenburg. VW-Chef Blume bezeichnet die Lage beim Autobauer als mehr als kritisch. In einem firmeninternen Interview sagte er, der Konzern sei überdimensioniert. Kommende Woche will sich der Vorstand auf mehreren Betriebsversammlungen zum Sparplan äußern. Weltweit sollen 50.000 Stellen gestrichen werden. Die Bahngewerkschaft EVG fordert einen besseren Schutz fürs Zugpersonal vor Gewalt und droht mit Streiks. Sollte die Bundesregierung nicht wie versprochen bald ein Gesetz auf den Weg bringen, wird im Januar der Betrieb lahmgelegt, sagte Gewerkschaftschef Burkhardt. Hintergrund ist die tödliche Attacke auf einen Bahnmitarbeiter im Februar. Zwei Überraschungen bei den Sonntagsspielen im DFB-Pokal. St. Pauli stolpert gegen Rot-Weiß Essen. 0:2 verliert der Bundesliga-Absteiger gegen den Drittligisten. Und auch der zweite Absteiger Heidenheim patzt. Beim Regionalligisten Jeddelo 2 aus Niedersachsen gab es eine 2:5 Niederlage.
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1: Im November 1988 erschien das 10. Album von Robert Palmer, Heavy Nova, genau 3 Jahre nach der erfolgreichen Vorgängerscheibe Riptide. Auf die Frage, warum er sich so lange Zeit gelassen habe, antwortet der Künstler, dem oft und gern Allüren angedichtet werden, im amerikanischen Fernsehen.
2: Now after the release of his 10th LP, Heavy Nova, I ask him if he was already working on the 11th one.
3: And the 12th and the 13th, they're in the can.
1: Das 10. Album? Ja, ich weiß schon. Nach dem 10. kommt das 11., dann das 12. und 13. und so weiter. Wissen Sie, mir ist es wichtig, einen Schritt nach dem anderen zu tun, Ordnung im Kopf zu behalten. Wenn die Umstände stimmen und attraktiv erscheinen, dann ist für mich der richtige Zeitpunkt gekommen. Aber den bestimmt nicht meine Plattenfirma oder sonst wer, den bestimme ich. Anders kann ich nicht arbeiten.
3: And then something else, you find all of a sudden, oh, it's time to make an album. And you can't work that.
1: Der Erfolg von Heavy Nova blieb hinter den Erwartungen zurück. In Großbritannien erreichte die Scheibe gerade mal Platz 17 der Albumcharts, in den USA Platz 13 und in Deutschland sogar nur Platz 50. Die rockige Seite des Robert Palmer klang für viele seiner Fans ungewohnt. Dafür steht auch der folgende Song Early in the Morning. Hier ist Robert Palmer.

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1: Wolkig ist es erstmal, vor allem im Südwesten sind mehr Wolken unterwegs, trocken bleibt es aber. Später wird es freundlicher und die Sonne kommt mehr raus. Dazu werden es heute 22 bis 25 Grad. Morgen gibt es Sonne und Wolken. Im Lauf des Tages kommt etwas Regen dazu. Am Abend sind vereinzelt Gewitter drin, bei maximal 24 Grad. Nichts los auf den Straßen. Ihr habt aktuell freie Fahrt.
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1: Ihr fünftes Album All the Right Reasons geriet zum fulminanten Welterfolg. Mit ihrem sechsten Album untermauerten sie ihre Popularität. Dark Horse erschien im Mai 2008 und erntete sechsfach Platin in Kanada, dreimal in den USA und einmal Platin in Deutschland. Diesen Erfolg verdanken Nickelback nicht zuletzt ihrem Produzenten. Robert Lang, auch genannt Mutt Lang, der Ex-Mann von Shania Twain, ist eine Kapazität in Sachen Sounddesign. Er produzierte bereits Scheiben für AC/DC, Foreigner, Bryan Adams und Def Leppard. Das Ergebnis der gemeinsamen Aufnahmen in den Mountain View Studios in Abbott, British Columbia, an der kanadischen Pazifikküste, sind 11 schnittige Songs mit einer Gesamtspieldauer von 44 Minuten. Nach Meinung eines Internetforums zaubern die Herren einen muskelbepackten Ohrwurm nach dem anderen aus dem Hut. Chad Kroeger, der röhrende Hirsch mit Testosteronüberfunktion, hat es nach Meinung des Forums wieder mal geschafft.
2: Ich freue mich sehr, Nickelback hier jetzt bei mir. Herzlich willkommen. It's a long day. You just said that you just flood in for Wetten Das.
1: Geschafft haben sie es auch in die Primetime des deutschen Fernsehens. Bei Wetten Das geben Nickelback einen gefeierten Auftritt. Und mit dem folgenden Stück gelingt ihnen eine Rockballade in bester Tradition. Eine, die mühelos neben Bon Jovi oder Poison bestehen kann. Never Gonna Be Alone. Hier sind Nickelback.

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2: Ich bin André Glatzel. Wie kann die Ukraine weiter unterstützt werden? Darüber beraten heute die Staaten der sogenannten Koalition der Willigen. Rund 10 Teilnehmer reisen dafür nach Kiew, weitere werden zugeschaltet. Bei dem Treffen geht es um neue Sanktionen gegen Russland und mögliche Sicherheitsgarantien für die Ukraine. Die Eisenbahngewerkschaft EVG droht der Bundesregierung mit Streiks im Regionalverkehr Anfang nächsten Jahres. EVG-Chef Burkhardt sagte, dass ein Gesetz für härtere Strafen bei Angriffen auf Zugpersonal noch dieses Jahr in den Bundestag müsse. Hintergrund ist der tödliche Angriff auf einen Zugbegleiter im vergangenen Februar. Schnelle und umfassende Entlastung für die Wirtschaft, die hat Bundeskanzler Merz in der Bild am Sonntag angekündigt. Außerdem will er, dass die beschlossenen Reformen unter anderem bei Renten